0: Das berichtet unter anderem das Wall Street Journal. Auch Tankflugzeuge befinden sich demnach auf dem Weg in die Region. Laut den Berichten könnte das als Zeichen für eine Vorbereitung auf eine mögliche Ausweitung der US-Angriffe verstanden werden. Ein schweres Erdbeben hat das zentrale Hochland von Peru erschüttert. Nach Angaben der Behörden kamen dabei mindestens 5 Menschen ums Leben. Laut US-Erdbebenwarte hatte das Beben eine Stärke von 5,5.
1: Das Wetter für Deutschland.
0: Zum Wetter, die Vorhersage des Deutschen Wetterdienstes. Im Norden und Osten kann es in der Nacht immer wieder Schauer geben. An den Alpen lassen die Regenfälle weiter nach. Gegen Morgen oft klar und trocken bei Tiefstwerten im Norden von 15 bis 11, sonst bis 6 Grad. An der See weiter windig. Tagsüber in der Nordhälfte wechselnd bewölkt mit Schauern und Gewittern. Im Süden viel Sonne. Die Temperaturen steigen auf 17 bis 24 Grad.
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1: Ich bin Diana Kramer. Spanien ist zum zweiten Mal Fußball-Weltmeister. Das Team siegte im WM-Finale gegen Titelverteidiger Argentinien mit 1:0. Den Siegtreffer schoss Ferran Torres erst in der Verlängerung.
2: Ein weinender Lionel Messi vor der blau-weißen Fankurve und jubelnde Spanier. Das sind die Abschlussbilder dieser WM. Der spanische Sieg hochverdient. Über das gesamte Spiel ist das Team dominant. Argentinien und Messi finden nicht statt, außer mit Fouls und Unsportlichkeiten. Die XXL-WM findet somit einen würdigen Sieger. Nach dem Spiel werden US-Präsident Trump und FIFA-Boss Infantino ausgepfiffen und überreichen dann Hand in Hand den WM-Pokal. Trump will das Siegerpodest gar nicht mehr verlassen. Thomas Bremser, Sportredaktion.
1: Nach dem Rücktritt von Unionsfraktionschef Jens Spahn könnte es weitere Veränderungen in der Bundesregierung geben. Bundeskanzler Friedrich Merz hat im ZDF-Sommerinterview einen Kabinettsumbau nicht ausgeschlossen.
3: Wir sind jetzt zunächst einmal bis Anfang September in der sitzungsfreien Zeit. Die Fraktion ist, wenn notwendig, arbeitsfähig. Wir werden in den Parteigremien in den nächsten Tagen darüber sprechen. Und wir werden relativ bald einen Vorschlag machen, aber es drängt uns jetzt die Zeit nicht.
1: Zu einem möglichen Favoriten für die Spahn-Nachfolge wollte sich Merz nicht äußern. Im Gespräch für den Fraktionsvorsitz sind neben Kanzleramtschef Thorsten Frey auch CDU-Generalsekretär Carsten Linnemann und Innenminister Alexander Dobrindt. Das US-Militär hat nach eigenen Angaben die 9. Nacht in Folge Ziele im Iran angegriffen. Wie das für die Region zuständige Kommando CENTCOM auf der Plattform X mitteilte, sei das Ziel weiterhin, die militärischen Fähigkeiten des Iran weiter zu schwächen, die das Land für Angriffe auf Handelsschiffe und zivile Seeleute in der Straße von Hormuz einsetze. Im Streit um die für den weltweiten Energiehandel wichtige Meerenge eskalierte der Iran-Krieg seit Anfang des Monats wieder. Auf einem Dorffest in Egling im Landkreis Bad Tölz-Wolfratshausen sind 8 Menschen verletzt worden. Ein 16-Jähriger wurde von einem Unbekannten mit einem Messer attackiert und verletzt. Der Täter sei auf der Flucht, teilte die Polizei mit. Das Motiv für die Angriffe ist unklar. Die Polizei geht allerdings nicht von einem Terroranschlag aus.
0: Das Wetter für Deutschland.
1: Zum Wetter, die Vorhersage des Deutschen Wetterdienstes. Die neue Woche startet im Norden und Nordosten mit Schauern und einzelnen Gewittern. Im Rest des Landes heute bewölkt, aber überwiegend trocken. Im Westen und Süden zeigt sich auch öfter die Sonne. Die Höchstwerte 17 bis 24 Grad, im Süden gebietsweise bis 26 Grad. Morgen dann insgesamt ruhigeres Wetter, nur an den Alpen örtlich noch kurze Schauer, sonst oft sonnig und trocken bei 19 bis 27 Grad.
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1: Ich bin Diana Kramer. Spanien ist Fußball-Weltmeister. Im Endspiel der XXL-WM entthronten die Spanier Titelverteidiger Argentinien um Superstar Lionel Messi mit einem 1:0-Sieg nach Verlängerung. Das entscheidende Tor erzielte Torres in der 106. Minute. Für Spanien ist es der zweite WM-Titel nach 2010. Zurück nach Deutschland. Nach dem Rücktritt von Unionsfraktionschef Jens Spahn will Bundeskanzler Friedrich Merz die Nachfolge schnell klären. Er schließt dabei einen Personalumbau in der Bundesregierung nicht aus. Es könnte eine Gelegenheit sein, noch einmal über die Aufstellung der Bundesregierung nachzudenken, sagte Merz im ZDF-Sommerinterview.
2: Als Kandidat Nummer 1 für den Fraktionsvorsitz gilt Kanzleramtschef Frei. Sollte er es werden, würde automatisch eine Kabinettsumbildung nötig. Das würde auch für Innenminister Dobrindt gelten, der ebenfalls für die Spahn-Nachfolge im Gespräch ist. Eine Hängepartie will Merz auf jeden Fall vermeiden. Wir werden relativ bald einen Vorschlag machen, sagte er im ZDF. Über das Wochenende führte der Kanzler Gespräche mit CSU-Chef Söder, der mit ihm zusammen das Vorschlagsrecht für den Fraktionsvorsitz hat. Aus Berlin Dirk Zeitler.
1: Das Handwerk in Deutschland findet wieder mehr Nachwuchs. Nach Angaben des Zentralverbands sind in den ersten 6 Monaten des Jahres knapp 67.800 neue Ausbildungsverträge unterschrieben worden. Fast 5% mehr als im Vorjahreszeitraum.
3: Während viele Industriebetriebe Stellen abbauen und weniger ausbilden, schlägt das Pendel im Handwerk gerade in die andere Richtung aus. Dachdecker, Elektroniker oder Anlagenmechaniker werden dringend gebraucht. Und das spricht sich offenbar herum. Handwerkspräsident Dittrich sagt, junge Menschen setzen wieder stärker auf sichere Jobs, gute Verdienstmöglichkeiten und echte Karrierechancen. Trotzdem bleiben noch mehr als 20.000 Ausbildungsplätze im Handwerk unbesetzt. Zoe Tassovali, Redaktion.
1: Der US-Elektroautobauer Tesla setzt dank wachsender Nachfrage und einer Gewinnsteigerung auf einen rasanten Ausbau der Produktion im deutschen Werk in Grünheide bei Berlin. Für das Geschäftsjahr 2026 prognostizierte die Tesla-Gesellschaft eine deutlich steigende Produktionsmenge im Vergleich zum Vorjahr. Die Kapazitätsauslastung in Grünheide soll entsprechend steigen.
0: Das Wetter für Deutschland.
1: Zum Wetter, die Vorhersage des Deutschen Wetterdienstes. Die neue Woche startet im Norden und Nordosten mit Schauern und einzelnen Gewittern. Im Rest des Landes heute bewölkt, aber überwiegend trocken. Im Westen und Süden zeigt sich auch öfter die Sonne. Die Höchstwerte 17 bis 24 Grad, im Süden gebietsweise bis 26 Grad. Morgen dann insgesamt ruhigeres Wetter, nur an den Alpen örtlich noch kurze Schauer, sonst oft sonnig und trocken bei 19 bis 27 Grad.
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0: Genau. Moin, moin. Es ist 5 Uhr.
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2: Ich bin Diana Kramer. Der Kampf um den Titel ist entschieden. Spanien ist Fußball-Weltmeister. Im Endspiel der XXL-WM besiegten die Spanier Titelverteidiger Argentinien mit 1:0 nach Verlängerung. Das entscheidende Tor erzielte Ferran Torres in der 106. Minute. Im ZDF klang das nach dem Abpfiff so.
3: Schluss, aus, vorbei. Spanien 1, Argentinien 0. Das Finale hat ein Ende nach Überlänge und das Finale hat einen verdienten Sieger und er heißt Spanien.
2: Für Spanien ist es der zweite WM-Titel nach 2010. Für ziemlich viel Aufsehen im WM-Finale sorgte eine hochkarätig besetzte Show in der Halbzeitpause, unter anderem mit den Pop-Ikonen Madonna, Shakira und dem kanadischen Superstar Justin Bieber. Es war das politische Thema am Wochenende und heute wird es bei der CDU in Berlin viel zu besprechen geben. Nach dem Rücktritt von Unionsfraktionschef Jens Spahn berät die CDU-Spitze am Vormittag über das weitere Vorgehen. Neben dem Präsidium kommt auch der Vorstand der Bundestagsfraktion unter Vorsitz von Interimschef Alexander Hoffmann zusammen. Bundeskanzler Friedrich Merz will die Nachfolge von Spahn zügig regeln. In Deutschland wurde im vergangenen Jahr deutlich mehr verdient als noch ein Jahr zuvor. Das sogenannte Medianentgelt für einen Vollzeitbeschäftigten sei um 5,1% oder 203 Euro auf 4.217 Euro brutto monatlich gestiegen, teilte die Bundesagentur für Arbeit in Nürnberg mit.
4: Das deutliche Plus erklärt sich durch höhere Tarifabschlüsse, so die Bundesagentur. Noch immer verdienen Frauen weniger als Männer, rund 300 Euro weniger. Grund dafür sind vor allem unterschiedliche Berufsfelder und Karrierepausen aufgrund familiärer Entwicklungen. Während Menschen ohne Berufsabschluss im Mittel 3.100 Euro erzielten, war das bei Vollzeitbeschäftigten mit Berufsabschluss rund 4.000 Euro. Tine Klimach, Redaktion.
2: Nochmal zum Fußball. Jürgen Klopp ist frei für das Bundestraineramt. Bis zu einer endgültigen Einigung müsse man sich zwar noch ein bisschen gedulden, sagte Klopp bei Magenta TV, aber er sprach von einer großzügigen Regelung mit seinem jetzigen Arbeitgeber Red Bull. Es gehe alles in die richtige Richtung, so Klopp.
1: Das Wetter für Deutschland.
2: Die Vorhersage des Deutschen Wetterdienstes. Die neue Woche startet im Norden und Nordosten mit Schauern und einzelnen Gewittern. Im Rest des Landes heute bewölkt, aber überwiegend trocken. Im Westen und Süden zeigt sich auch öfter die Sonne. Die Höchstwerte 17 bis 24 Grad, im Süden gebietsweise bis 26 Grad. Morgen dann insgesamt ruhigeres Wetter, nur an den Alpen örtlich noch kurze Schauer, sonst oft sonnig und trocken bei 19 bis 27 Grad.
0: Einen wunderschönen guten Morgen an alle Frühaufsteher, die schon mit dabei sind. Heute Montag, der 20. Juli. Ich bin Gary Sana. Hi.
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Tja, es war mal in, dass Verehrer ihrer Verehrten einen Strauß rote Rosen schenken. Heute ist alles anders. Heute gibt es 1000 Smileys. Und in dem Fall von Linda Feller hier bei Radio Schlagerparadies. Damit einen wunderschönen guten Morgen. Heute Montag, der 20. Juli. Wir gehen rein in eine frische Woche. Und ich stelle mir diese Woche gerne wieder vor wie einen Swimmingpool, in den wir jetzt gemeinsam reinhüpfen. Ein bisschen abkühlende Wirkung, na klar, haben wir auch dabei heute. Vor allem aber einen Strauß an Superhits, wenn ihr auf deutschen Schlager steht. Ich find's klasse, dass ihr auch schon wach seid. Es ist 5:14 Uhr. Guten Morgen.

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Der süße Sommerduft von Tommy Steiner hier bei Radio Schlagerparadies. 5.25 Uhr, 5 vor halb 6. Die vergangenen 3 Wochen habt ihr von mir nichts gehört. Ich habe 3 Wochen lang Urlaub gemacht und ich bin nirgendwohin gefahren, nirgendwohin geflogen. Warum denn auch? Das Wetter war ja hier sowas von super sonnig und sommerlich. Noch mediterraner war es wahrscheinlich am Mittelmeer auch nicht. Ich war viel schwimmen. Das war toll, so richtig schön entspannt, die Runden drehen, immer und immer wieder. Aber ich habe auch in meiner Wohnung so ein paar Ecken gesaugt und geputzt, von denen ich gar nicht mehr wusste, dass dort Ecken sind. Ein bisschen übertrieben war das, ich bin ja kein Messi. Apropos Messi, der Arme, er tut mir leid, aber ich gönn's natürlich den Spaniern. Die Spanier sind Fußball-Weltmeister und wir sind die Weltmeister im gut gelaunt in die neue Woche starten. Hier ist Radio Schlagerparadies, guten Morgen.

0: 5.32 Uhr. Guten Morgen.
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0: Die heftige Schwüle ist verschwunden heute. Und das ist gut so. Ich glaube, es gibt niemanden im Land, der das vermisst. War schon ganz schön schweißtreibend, oder? Ja, aber die Schwüle ist weg und sie kommt auch vorerst nicht zurück. Wir haben im Norden an den Küsten zwischen Wolken auch mal längere sonnige Abschnitte. Im Westen und im Süden ist es durchweg sonnig oder leicht bewölkt. Es bleibt trocken, auch heute. Die höchsten Werte im Süden 17 bis 24 Grad. Gebietsweise kann es im Südwesten bis auf 26, 27 Grad raufgehen heute. Montag, 20. Juli. Und bei uns tanzt das Leben Sirtaki. Das sind Club 3.

5.42 Uhr, ihr hört Radio Schlagerparadies. Ich weiß nicht, mit wie viel Elan ihr in die neue Woche startet heute, aber wahrscheinlich nicht so viel, wie Johnny Hamburg drauf hat. Der Titel heißt Ich wünschte, ich wäre ein Superman und strahlt nur so die gute Laune aus zu euch. Schönen guten Morgen.

Mitten in der Urlaubszeit sind wir jetzt. Heute Montag, der 20. Juli. Heute erster Ferientag in Nordrhein-Westfalen. Die Schulferien haben begonnen dort. Und damit sind fast alle Bundesländer in den Schulferien. Nur ein Bundesland fehlt noch und das ist Baden-Württemberg. Die starten am 30., das ist Donnerstag nächste Woche, in die Sommerferien in den Schulen. 5.55 Uhr, der Montagmorgen. Ute Freudenberg und Christian Leis für euch jetzt mit Die Augen eines Spielers Reloaded, die Neuaufnahme.

0: Gleich ist es 6 Uhr.
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2: Ich bin Lea Matschulat. Spanien ist zum zweiten Mal Fußball-Weltmeister. Das Team gewann im WM-Finale bei New York gegen Argentinien mit 1:0. Den Siegtreffer schoss Ferran Torres erst in der Verlängerung.
3: Ein weinender Lionel Messi vor der blau-weißen Fankurve und jubelnde Spanier. Das sind die Abschlussbilder dieser WM. Der spanische Sieg hochverdient. Über das gesamte Spiel ist das Team dominant. Argentinien und Messi finden nicht statt, außer mit Fouls und Unsportlichkeiten. Die XXL-WM findet somit einen würdigen Sieger. Nach dem Spiel werden US-Präsident Trump und FIFA-Boss Infantino ausgepfiffen und überreichen dann Hand in Hand den WM-Pokal. Trump will das Siegerpodest gar nicht mehr verlassen. Thomas Bremser, Nachrichtenredaktion.
2: Die CDU-Spitze berät nach dem Rücktritt von Unionsfraktionschef Spahn heute über das weitere Vorgehen. Neben dem Präsidium kommt auch der Vorstand der Unionsbundestagsfraktion zusammen.
4: Bundeskanzler Merz will die Nachfolge von Spahn zügig regeln und hat dazu am Wochenende schon Gespräche mit CSU-Chef Söder geführt. Die beiden haben das Vorschlagsrecht für den Posten, doch gewählt wird der neue Chef oder die neue Chefin von der Fraktion. Und so warten auf Merz und Söder intensive Gespräche in den Gremien. Die Personalspekulationen laufen bereits auf Hochtouren. Als Kandidat Nummer 1 für den Fraktionsvorsitz gilt der bisherige Kanzleramtschef frei. Dirk Zeitler, Nachrichtenredaktion.
2: Elektroautos sind in den vergangenen 5 Jahren deutlich günstiger geworden. Inflationsbereinigt sanken die Listenpreise von 2020 bis 2025 um 18%. Wie eine Untersuchung unter anderem des Fraunhofer Instituts für System- und Innovationsforschung zeigt, die der deutschen Presseagentur vorab vorlag. Die Preise für Verbrenner legten im gleichen Zeitraum inflationsbereinigt um 2% zu. Damit verschieben sich die echten Kosten pro Kilometer klar zugunsten der E-Autos. Jürgen Klopp ist frei für das Amt des Fußball-Bundestrainers. Bis zur endgültigen Einigung müsse man sich noch ein wenig gedulden, sagte er bei Magenta TV. Zweifel gebe es aber praktisch nicht mehr, denn sein Vertrag mit Red Bull sei kein Hindernis mehr. Es soll nun noch Gespräche mit dem Deutschen Fußballbund geben. Alles gehe aber in die richtige Richtung.
1: Das Wetter für Deutschland.
2: Die Vorhersage des Deutschen Wetterdienstes. Zum Start in den Tag heute im Norden und Nordosten noch Schauer und einzelne Gewitter. Sonst ist es teils bewölkt, es bleibt aber überwiegend trocken. Im Westen und Süden später auch sonnig. Die Temperaturen steigen auf 17 bis 24 Grad, im Süden gebietsweise bis 26 Grad. Morgen dann insgesamt ruhigeres Wetter, nur an den Alpen noch kurze Schauer, sonst oft sonnig und trocken bei 19 bis 27 Grad.
0: Was hat Stefan Ross mit Eva Luginger am Samstag bei Immer wieder Samstags alles so getrieben? Mit Julian Reim und Julina Drews. Falls ihr es verpasst habt, gleich ein kleiner Rückblick auf diese Sendung, die bei uns immer samstags im Sommer stattfindet. Immer wieder samstags, samstags ab 9 hier bei Radio Schlagerparadies. Ich bin Gary Sahner. Schönen Montagmorgen.
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0: Die Schlagerpiloten mit ihrer Hymne über die französische Hauptstadt Paris. 6:12, heute am Montag, freue ich mich sehr, euch wieder begrüßen zu dürfen. Ich war 3 Wochen im Urlaub, aber am Samstag habe ich mir es nicht nehmen lassen, immer wieder samstags zu hören, live aus dem Europaparkstudio in Rust mit Stefan Ross und Eva Luginger. Zu Gast waren diesmal Julian Reim und Julina Drews und ihr haben ja beide ziemlich berühmte Eltern. Und diese Eltern, die konnten auch das eine oder andere weitergeben aus der Sicht der Kinder. Zum Beispiel Julian.
1: Okay, ich meine, ich bin mit Matthias aufgewachsen und das Schöne an ihm ist ja natürlich, dass er sich gar nicht gut verstellen kann, ne? Und diese Energie, authentisch irgendwie durch den Alltag zu gehen, irgendwie mit ein bisschen mit dem Kopf auf dem Boden und nicht arrogant und einfach zu lieben, was man macht und dankbar dafür zu sein, Musiker sein zu dürfen. Ich glaube, das hat er mir mitgegeben, das mag ich sehr.
0: Dann wurde Stefan Ross auch zum Modeberater. Er hat sich nämlich über den Style von Julina Drews ein bisschen ausgelassen.
2: Deinen Jeans-Look quasi mit deinen Stiefeln, ja. Ist das so in nächster Zeit wie bei den Kastelruther Spatzen, dass man sagt, ich habe meinen eigenen Style, dass man einfach die Leute im Griff hat, mich weiter zu kennen, dass man mich sieht und weiß, das ist Julina Drews.
3: Boah, ich weiß gar nicht, ob jetzt der Jeans-Look unbedingt mein Markenzeichen ist. Ich glaube,
2: Doch, denkst du? Ja, denke ich schon.
3: Ja, okay, dann own ich das jetzt. Dann machen wir das jetzt so und ziehe ich jetzt immer einen Jeans-Look an.
1: Verdammt, ich wollte eigentlich den Jeans-Look mit den Stiefeln haben.
3: Oh nein, ja, Mensch.
0: Dann ownt sie das jetzt, die Julina Drews. Okay, sind wir mal gespannt. Die nächste Folge immer wieder samstags gibt's am 1.8. hier bei uns ab 9 Uhr live aus dem Europaparkstudio in Rust. Ein bisschen Euphorie gehört dazu. Julian Reim bringt sie uns ins Radio.
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0: Schön, dass wir eure Nummer 1 sind am Montagmorgen um 6.27 Uhr. Radio Schlagerparadies heute am 20. Juli. Vor ein paar Minuten hatten wir das Thema Sommerschulferien. Und da ist Conny was Wichtiges aufgefallen. Und das hat er ja sozusagen mitgeteilt unter 0680569110 mit einer WhatsApp-Sprachnachricht. Conny, moin.
1: Guten Morgen, Gary. Ich wollte dir nur noch sagen, Bayern hat auch noch keine Ferien. Alles klar, bis denn. Servus, Grüße aus Bayern.
0: Völlig richtig, natürlich. Ich hatte tatsächlich Bayern unterschlagen. Mein Gott, wie konnte das passieren? Ganz einfach, die fangen so spät an, die Sommerferien in Bayern, dass sie gar nicht mehr in meiner Monatsübersicht vom Juli waren. Der erste Ferientag ist nämlich der 3.8. in Bayern. Und damit einen schönen guten Morgen für euch jetzt, Andreas Gabalier mit Hula Paloo.

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0: 6.34 Uhr, 4 nach halb 7, Montag, der 20. Juli.
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0: Zum Glück ist es nicht mehr so schwül wie in den vergangenen Tagen, vergangene Woche und auch noch am Wochenende teilweise. Wir haben viele Wolken im Norden und im Osten. Die Sonne durchsetzen kann sich vor allem im Nordosten. Aber wir haben viele sonnige Momente im Westen und im Süden. Da bleibt es also bei sommerlichen Eindrücken. Leicht bewölkt und trocken, bei höchsten Werten von 17 bis 24 Grad. Im Süden und Südwesten gebietsweise heute sogar bis 26 Grad möglich. Das sind fast 15 Grad weniger als vor zwei Wochen. Hoffentlich holt sich keiner einen Schnupfen. Schönen Start in die neue Woche. Am Mikro ist Gary Sana. Hi!

0: Kleinstadt Casanova und ein Schmatzer noch für ihn. So heißt die aktuelle Single von Linda Hesse hier bei Radio Schlagerparadies. 6.41 Uhr haben wir mittlerweile, 19 Minuten bis 7. Ich selbst heute nach 3 Wochen Urlaub wieder zurück am Start für euch. Freue mich tierisch wieder hier zu sein, muss ich schon ehrlich sagen. 3 Wochen ist genug. 3 Wochen Entspannung wird auch irgendwann langweilig, spätestens am Ende der 3. Woche. Insofern herzlich willkommen hier bei uns. Und herzlich willkommen auch die Tina. Die Tina und ich, wir haben was gemeinsam. Auch sie hat heute ihren ersten Arbeitstag.
1: Guten Morgen, Gary. Schön, dass du aus dem Urlaub wieder da bist. Hier ist Tina und ich habe auch heute meinen ersten Arbeitstag nach meinem Urlaub wieder. Und dann wünsche ich mir gerne von Schlagerparadies, von Gilbert, alles ist anders.
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Jasmin mit Cabriolet am Montagmorgen hier bei Radio Schlagerparadies. Ja, um offen zu fahren, ist es wahrscheinlich ein bisschen frisch heute Morgen um 5:05 in Deutschland, Land auf, Land ab. Aber ob im Cabriolet, im normalen Auto, im LKW, im Transporter, alle, die gerade unterwegs sind, sollten ein bisschen mehr Raum und Zeit auf den Straßen haben als sonst. Denn schließlich sind in vielen Bundesländern Sommerferien und meistens geht es dann ja auf den Autobahnen auch etwas ruhiger zu. Insofern allen, die gerade unterwegs sind, eine gute und sichere Fahrt mit La Fee und Halt mich fest. Guten Morgen!

0: 10.
1: Hallöchen am Montagmorgen, es ist 7 Uhr.
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3: In Lea Matschulat. Spanien hat die Fußball-Weltmeisterschaft gewonnen. Im Finale entthronten die Spanier Titelverteidiger Argentinien mit einem 1:0-Sieg nach Verlängerung. Das entscheidende Tor erzielte Ferran Torres. Thomas Bremser, Spanien ist zum zweiten Mal Weltmeister geworden. Verdient?
4: Absolut verdient. Ich habe, glaube ich, kaum ein Spiel gesehen als neutraler Fußballfan, bei dem ich mich so sehr gefreut habe. Spanien hoch überlegen. Der erste Torschuss der Argentinier, Achtung, in der 120. Minute. Nicht zu sehen, außer Foulspiele, Nicklichkeiten und Provokationen, selbst noch nach Spielende. Auch Fußballfan und Sänger Robbie Williams sah das so bei Magenta TV.
5: It was just Spain. Argentina really didn't turn up.
4: Es hat nur Spanien gespielt, Argentinien ist gar nicht aufgetaucht, sagt er.
3: Dankeschön, Thomas Bremser. Die CDU-Spitze berät nach dem Rücktritt von Unionsfraktionschef Spahn heute über das weitere Vorgehen. Neben dem Präsidium kommt auch der Vorstand der Bundestagsfraktion zusammen. Bundeskanzler Merz will die Nachfolge von Spahn zügig regeln und hat am Wochenende schon Gespräche mit CSU-Chef Söder geführt. Als Kandidat Nummer 1 für den Fraktionsvorsitz gilt der momentane Kanzleramtschef Thorsten Frey. In Deutschland wurde im vergangenen Jahr deutlich mehr verdient als noch ein Jahr vorher. Das sogenannte Medianentgelt für einen Vollzeitbeschäftigten sei um gut 5% oder 203 Euro auf 4.217 Euro brutto monatlich gestiegen. Das teilte die Bundesagentur für Arbeit mit.
6: Das deutliche Plus erklärt sich durch höhere Tarifabschlüsse, so die Bundesagentur. Noch immer verdienen Frauen weniger als Männer, rund 300 Euro weniger. Grund dafür sind vor allem unterschiedliche Berufsfelder und Karrierepausen aufgrund familiärer Entwicklungen. Während Menschen ohne Berufsabschluss im Mittel 3.100 Euro erzielten, war das bei Vollzeitbeschäftigten mit Berufsabschluss rund 4.000 Euro. Das Medianentgelt ist der Verdienst, bei dem genauso viele Vollzeitbeschäftigte darüber liegen wie darunter, also ein Mittelwert. Spitzenverdienste von Milliardären sind nicht mit einberechnet. Tine Klimach, Nachrichtenredaktion.
3: Jürgen Klopp ist frei für das Amt des Fußball-Bundestrainers. Bis zur endgültigen Einigung müsse man sich noch ein wenig gedulden, sagte er bei Magenta TV. Zweifel gebe es aber praktisch nicht mehr.
2: Das Wetter für Deutschland.
3: Die Vorhersage des Deutschen Wetterdienstes. Zum Start in den Tag heute im Norden und Nordosten noch Schauer und einzelne Gewitter. Sonst ist es teils bewölkt, es bleibt aber überwiegend trocken. Im Westen und Süden später auch sonnig. Die Temperaturen steigen auf 17 bis 24 Grad, im Süden gebietsweise bis 26 Grad. Morgen dann insgesamt ruhigeres Wetter, nur an den Alpen noch kurze Schauer, sonst oft sonnig und trocken bei 19 bis 27 Grad.
1: Ich freue mich, dass ihr mit dabei seid am Montagmorgen hier bei Radio Schlagerparadies. Ich wünsche euch einen schönen Wochenstart. Mein Name ist Gary Sana. Hi.
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0: nach sieben, der Montagmorgen.
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3: 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Ab dort würde ich den Blue Ridge Parkway und die Great Smoky Mountains im ersten Schritt machen. Dort kann man dann eben prima die eine oder andere schöne Wanderung machen, die grandiosen Viewpoints und Scenic Drives, die sich da entlang der Strecke ziehen. Ja, und wenn man dort diese wunderschöne Strecke dann gefahren ist, würde ich persönlich dann einmal wieder in Richtung Küste fahren, wo man sich dann von den ganzen Eindrücken und den schönen gemachten Wanderungen einmal wunderbar erholen kann. Die Outer Banks laden dann natürlich eben entsprechend ein, weil es eben dieses extrem lange Barrier Island ist mit wunderschönen Stränden.
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0: Sonja Liebing gehört zu den leicht wiedererkennbaren Schlagerstars bei Radio Schlagerparadies. Schon längst verliebt, die aktuelle Single von ihr hier bei uns. 7.24 Uhr mittlerweile, 6 Minuten bis 7:30 über die 06805 699 110 hat sich Thomas gemeldet. Thomas ist auf dem Weg zur Arbeit. Was er macht, klingt spannend.
1: Guten Morgen, Kerry. Hier ist der Thomas aus Gönnern. Ich bin gerade auf dem Weg nach Berlin, um dort einen Kachelofen zu bauen. Ich wünsche euch und allen eine wunderschöne Woche und wünsche mir den neuen Titel von Matthias Reim, Die Sterne lügen. Schönen Tag noch.

0: Das Strandjungs-Medley um 7.31 Uhr. Guten Morgen.
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0: Der Norden und der Osten, ihr startet heute mit ziemlich vielen Wolken in den Montag hinein. Sehr stark bewölkt mit Schauern. Vor allem im Nordosten kann es auch kurze Gewitter geben heute. An der Nordsee längere sonnige Abschnitte. Da wechseln sich also Sonne und Wolken etwas ab. Im Westen und im Süden bleibt es sonnig oder nur leicht bewölkt und trocken. Die Tageshöchstwerte heute am Montag zwischen 17 und 24 Grad. Im Süden kann es bis zu 26 Grad warm werden.

Busse erinnert sich mit uns an den Sommer 76 hier bei Radio Schlagerparadies. Aber in den Sommer 76 müssen wir gerne zurückgehen so weit. Es reicht schon ans Wochenende zu denken, das gerade hinter uns liegt. Andrea Bergs legendäres Heimspiel ist gestern zu Ende gegangen. Wir waren mit Radio Schlagerparadies zum ersten Mal mit dabei bei diesem Mega-Event. 40.000 Gäste über 3 Tage in Aspach zu Andrea Berg. Ein Konzerterlebnis der absoluten Extraklasse hat auf die Menschen gewartet. Schon der Konzertbeginn war absolut gigantisch. Da kam Andrea nämlich mit ihrer Harley auf die Bühne gefahren. Und das klang dann so.

0: Anfang. Aber erstmal herzlich willkommen, dass ihr da seid. Wir haben uns so drauf gefreut. Viel zu schön, um wahr zu sein. Komm, sing mit mir.
1: Das hat es wirklich in sich, was Andrea Berg hier aufgefahren hat. Dreistöckige Bühne, Mega-Liveband mitsamt Tanzensemble, Videoshow, Pyrotechnik. Absolut bombastisch das Ganze. Aber gerade auch die etwas ruhigeren, die leisen Momente haben für unbeschreibliche Gänsehaut gesorgt. Nein.

wunderbare Konzerterlebnisse bei Andrea Bergs Heimspiel. Ihr könnt das Ganze auch nochmal sozusagen nachmiterleben. Heute Abend ab 20 Uhr haben wir eine Spezialsendung für euch zum Heimspiel 2026 von Andrea Berg. Hier ist sie mit einem ihrer größten Hits, vielleicht sogar dem größten überhaupt. Ich liebe das Leben, Andrea Berg.

Ilka Grünewold und Wenn ich träume hier bei Radio Schlagerparadies um 7.53 Uhr, 7 Minuten bis 8 der Montagmorgen. Jeremy hört uns in Sachsen-Anhalt zu. Er hat uns geschrieben über radioschlagerparadies.de. Hallo, guten Morgen. Ich wünsche allen einen schönen Tag. Außerdem möchte ich meinem Papa für alles danken, was er für mich und meine Schwester getan hat. Maite Kelly, der Morgen danach für den Papa vom Jeremy. Guten Morgen.

0: Schönen Montagmorgen, es ist 8 Uhr.
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2: Ich bin Lea Matschulat. Spanien ist Fußball-Weltmeister. Das Team siegte im WM-Finale gegen Titelverteidiger Argentinien mit 1:0. Den Siegtreffer schoss Ferran Torres erst in der Verlängerung.
3: Ein weinender Lionel Messi vor der blau-weißen Fankurve und jubelnde Spanier. Das sind die Abschlussbilder dieser WM. Der spanische Sieg hochverdient. Über das gesamte Spiel ist das Team dominant. Argentinien und Messi finden nicht statt, außer mit Fouls und Unsportlichkeiten. Die XXL-WM findet somit einen würdigen Sieger. Nach dem Spiel werden US-Präsident Trump und FIFA-Boss Infantino ausgepfiffen und überreichen dann Hand in Hand den WM-Pokal. Trump will das Siegerpodest gar nicht mehr verlassen. Thomas Bremser, Nachrichtenredaktion.
2: Die CDU-Spitze berät nach dem Rücktritt von Unionsfraktionschef Spahn heute über das weitere Vorgehen. Neben dem Präsidium kommt auch der Vorstand der Bundestagsfraktion zusammen. Kanzler Merz will die Nachfolge von Spahn zügig regeln und hat am Wochenende schon Gespräche mit CSU-Chef Söder geführt. Als Kandidat Nummer 1 für den Fraktionsvorsitz gilt Kanzleramtschef Thorsten Frey. Das US-Militär hat nach eigenen Angaben erneut Ziele im Iran angegriffen, die 9. Nacht in Folge. Der Krieg eskaliert seit Anfang des Monats im Streit um die für den weltweiten Energiehandel wichtige Straße von Hormus erneut.
4: Experten waren bereits vor einer schwer aufzuhaltenden Eskalationsspirale. Inmitten dieser Spannungen stocken die USA ihre Militärpräsenz in der Region laut US-Medien weiter auf. Wie das Wall Street Journal und die New York Times berichten, verlegen die USA mehr Kampfjets in den Nahen Osten, auch von US-Stützpunkten in Deutschland und Großbritannien. Auch Tankflugzeuge sollen sich auf dem Weg in die Region befinden. Diana Kramer, Nachrichtenredaktion.
2: Elektroautos sind in den vergangenen 5 Jahren deutlich günstiger geworden. Inflationsbereinigt sanken die Listenpreise von 2020 bis 2025 um 18%, wie eine Untersuchung unter anderem des Fraunhofer Instituts für System- und Innovationsforschung zeigt. Die Preise für Verbrenner legten im gleichen Zeitraum inflationsbereinigt um 2% zu. Damit verschieben sich die echten Kosten pro Kilometer klar zugunsten der E-Autos.
1: Das Wetter für Deutschland.
2: Die Vorhersage des Deutschen Wetterdienstes. Zum Start in den Tag heute im Norden und Nordosten noch Schauer und einzelne Gewitter. Sonst ist es teils bewölkt, es bleibt aber überwiegend trocken. Im Westen und Süden später auch sonnig. Die Temperaturen steigen auf 17 bis 24 Grad, im Süden gebietsweise bis 26 Grad. Morgen dann insgesamt ruhigeres Wetter, nur an den Alpen noch kurze Schauer, sonst oft sonnig und trocken bei 19 bis 27 Grad.
0: 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Family Influencer, ein neues Stichwort aus dem Bereich der sozialen Medien. Es geht um Familien, Mütter, Väter, die zusammen mit ihren Kindern die Entwicklungsschritte öffentlich machen. Dazu hat das Leibniz-Institut für Medienforschung eine Untersuchung angestellt. Und was bei der herauskam, ist sehr, sehr spannend. Und ich zeige euch das gleich nach 3 Hits hier bei Radio Schlagerparadies. Am Mikro ist Gary Sana. Schönen Montagmorgen.
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0: nach 8 am Montagmorgen. Herzlich willkommen hier bei uns bei Radio Schlagerparadies. Die Kids sprechen die ersten Worte, es kommen die ersten Schritte, der erste Schultag. Das sind alles wunderbare Erinnerungen und Erfahrungen für Eltern und ihre Kinder. Und viele teilen das auch mit der ganzen Welt. Heutzutage ist das über die sozialen Medien natürlich einfacher denn je. Und damit wird tatsächlich auch richtig viel Geld verdient. Beim sogenannten Family Influencing gewähren Familien vermeintlich authentische Einblicke in ihr Zusammenleben. Und dabei spielen meist auch die Kinder gewollt oder ungewollt eine große Rolle. Das Leibniz-Institut für Medienforschung hat jetzt in einer groß angelegten Studie untersucht, wie Babys und Kleinkinder in deutschen Family-Influencer-Profilen dargestellt werden. Dr. Stefan Dreyer ist der Studienleiter.
1: Kinder sind im Family-Influencing zwar häufig präsent, stehen aber selten durchgängig im Mittelpunkt dieser Beiträge. Über 2/3 der Eltern machen ihre Kinder außerdem unkenntlich, also verpixeln das Gesicht oder nehmen die Kinder nur von hinten auf. Das heißt aber eben auch, dass ungefähr bei 1/3 die Kinder klar erkennbar sind. Und das sind dann statistisch gesehen eher reichweitenstarke Profile und jüngere Kinder. Die Mehrheit handelt also sorgfältig, während sich bei einem harten Kern von Family-Influencern alle problematischen Faktoren vereinen.
0: Das Problematische ist, dass die Kinder die vielen Klicks bringen und damit auch das Geld.
1: Also Kern des Problems ist ein struktureller Interessenkonflikt. Eltern sind da zugleich Beschützer und wirtschaftliche Nutznießer dieser Darstellung. Kinder werden so zu einem Mittel ökonomischer Zwecke, ohne selbst darüber entscheiden zu können. Gerade bei den ganz Kleinen. Und hinzu kommt so eine Dauerhaftigkeit. Also einmal online verlieren die Eltern im Prinzip die Kontrolle über diese Darstellung. Stichworte Profiling, Deepfakes, Missbrauch durch Dritte. Es geht deshalb weniger um den einzelnen Post oder den einzelnen Beitrag, als um das Recht dieses Kindes auf eine offene Zukunft.
0: Es ist eben ein Unterschied, ob nur glückliche Familienmomente geteilt werden oder ob die Eltern damit Kasse machen wollen. Übrigens auch rechtlich gesehen.
1: Eltern, die als Family-Influencer ihr Geld verdienen oder sich was dazu verdienen wollen, die müssen sich einfach bewusst machen, dass geschäftsmäßige Profile anderen rechtlichen Regeln folgen als das rein private Teilen von Kinderfotos unter Bekannten oder Verwandten. Konkret heißt das Kind sollte möglichst unkenntlich gemacht werden, die Beiträge sollten keine intimen oder bloßstellenden Situationen zeigen und das Kind sollte nicht oder nur sehr zurückgenommen als Werbeträger eingesetzt werden. Und grundsätzlich gilt, nein, ich möchte nicht oder auch nonverbale Signale von solchen Kindern sind absolut zu berücksichtigen.
0: Wie seht ihr denn das Thema Family Influencing? Würdet ihr eure Kinder auf Social Media präsentieren oder ist das für euch ein absolutes No-Go? Folgt ihr vielleicht Family Influencern? Was habt ihr da für Erfahrungen? Was ist eure Meinung zu diesem Thema? 06805-699-110, WhatsApp Sprachnachricht. Family Influencing. Cool oder eher schlecht für die Kinder? Was meint ihr?

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8.24 Uhr, schönen Montagmorgen mit Radio Schlagerparadies. Jutta Hinrichs hört uns in Südbrookmerland. Das liegt im schönen Ostfriesland im Nordwesten Niedersachsens. Und sie schreibt über radioschlagerparadies.de. Hallo, guten Morgen. Die Südtirol-Reisegruppe aus Ostfriesland ist auf der letzten Etappe der Rückreise und möchte den Busfahrer grüßen, den Helmut. Mit einem großen Dankeschön für die gute und sichere Fahrt. Beatrice Egli, herzgesteuert.

0: Nino De Angelo und sein 80er-Jahre-Hit Atemlos, 8.31 Uhr.
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0: Im Norden und im Osten haben wir viele Wolken. Im Nordosten kann es Schauer und vielleicht auch ein kurzes Gewitter geben heute am Montag. Lediglich an der Nordsee und im Küstenumfeld haben wir längere sonnige Abschnitte in diesem Bereich Deutschlands. Im Westen und Süden ist es dagegen durchweg sonnig oder nur leicht bewölkt und es bleibt trocken. Die höchsten Werte heute von 17 bis 24 Grad das Spektrum. Im Südwesten teilweise bis 26 Grad.

0: Dankeschön an Höhner für diese Nummer. Gisela, von ihr werden wir noch viel hören bei Radio Schlagerparadies. Diese Fanfare hier, die hören wir heute zum letzten Mal.
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0: Spanien hat es geschafft, zum zweiten Mal Fußball-Weltmeister. Im WM-Finale gestern gegen Titelverteidiger Argentinien mit 1:0 gewonnen. Den Siegtreffer schoss Ferran Torres erst in der Verlängerung. Thomas, für uns vor Ort, Spanien ist zum zweiten Mal Weltmeister geworden. Aus deiner Sicht verdient?
2: Absolut verdient. Ich habe, glaube ich, kaum ein Spiel gesehen als neutraler Fußballfan, bei dem ich mich so sehr gefreut habe. Spanien hoch überlegen. Der erste Torschuss der Argentinier, Achtung, in der 120. Minute. Nicht zu sehen, außer Foulspiele, Nicklichkeiten und Provokationen, selbst noch nach Spielende. Auch Fußballfan und Sänger Robbie Williams sah das so bei Magenta TV.
3: It was just Spain. Argentina really didn't turn up.
2: Es hat nur Spanien gespielt. Argentinien ist gar nicht aufgetaucht, sagt.
0: Es war das Ende von Lionel Messi im Nationaltrikot für Argentinien. Wie hat er denn auf die Niederlage reagiert und wie haben die Spanier gefeiert?
2: Ja, Messi lag erst am Boden, in sich gekehrt. Nach der Siegerehrung stand er dann weinend vor der Fankurve, von der er gefeiert wurde. Das waren hochemotionale Bilder. Es war nicht Messis Spiel. Er hat seine Mannschaft bis ins Finale gebracht, hatte da aber kaum Ballkontakte. Kein Titel für Messi, Torschützenkönig wurde Kylian Mbappé. Nach dem Spiel hat Messi noch lange Lamine Yamal umarmt. Dem jungen Spanier gehört die Fußball-Zukunft. Und er hat mit seinem Team ausgiebig gefeiert. Zum großen Abschlussfeuerwerk und dem goldenen Konfetti hat jeder den WM-Pokal geküsst.
0: Dankeschön zum letzten Mal an Thomas, unseren Sportreporter vor Ort in den USA.
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von Romantik gehört für Laura Wilde dazu, zum Summer Feeling, ihr aktueller Song hier bei Radio Schlagerparadies. 8.50 Uhr mittlerweile, am Montagmorgen. Julia hat mir geschrieben aus Rastatt, in Baden-Württemberg liegt das, in der Nähe von Karlsruhe. Für Julia beginnt morgen eine besondere Zeit, aber ich lese einfach mal vor, was sie geschrieben hat. Meine Tante hat heute Geburtstag und sie wird 60 Jahre alt. Herzlichen Glückwunsch. Und morgen fliege ich mit dieser Tante ganz früh nach Mallorca und wir freuen uns sehr darauf, auf unseren Urlaub. Julia, dann bringe ich euch beide mal in Stimmung mit Chris Wolf und Palma de Mallorca.

0: Es ist jetzt 9 Uhr. Guten Morgen.
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2: Ich bin Lea Matschulat. Die CDU-Spitze spricht heute darüber, wie es nach dem Rücktritt von Unionsfraktionschef Spahn weitergeht. CDU-Chef und Bundeskanzler Merz will die Nachfolge zügig regeln und hat dazu bereits mit CSU-Chef Söder gesprochen.
3: Als Favorit für den Fraktionsvorsitz gilt Kanzleramtschef Frey. Sollte er das Amt übernehmen, wäre eine Kabinettsumbildung nötig. Merz schloss im ZDF weitere Personalentscheidungen nicht aus. Aus der Union kommen Forderungen nach einer schnellen Klärung. Auch aus der Opposition gibt es den Ruf nach einem personellen Neuanfang. Spahn und sein Ehemann hatten vergangene Woche bekannt gegeben, dass sie Eltern geworden sind. Eine Leihmutter in den USA brachte ihren Sohn zur Welt. Damit umgingen die beiden ein in Deutschland geltendes Verbot, das Spahn als CDU-Politiker mitgetragen hatte. David Riemer, Nachrichtenredaktion.
2: In Deutschland wurde im vergangenen Jahr deutlich mehr verdient als noch ein Jahr vorher. Das sogenannte Medianentgelt für einen Vollzeitbeschäftigten sei um gut 5% oder 203 Euro auf 4.217 Euro brutto monatlich gestiegen. Das teilte die Bundesagentur für Arbeit mit.
4: Das deutliche Plus erklärt sich durch höhere Tarifabschlüsse, so die Bundesagentur. Noch immer verdienen Frauen weniger als Männer, rund 300 Euro weniger. Grund dafür sind vor allem unterschiedliche Berufsfelder und Karrierepausen aufgrund familiärer Entwicklungen. Während Menschen ohne Berufsabschluss im Mittel 3.100 Euro erzielten, war das bei Vollzeitbeschäftigten mit Berufsabschluss rund 4.000 Euro. Das Medianentgelt ist der Verdienst, bei dem genauso viele Vollzeitbeschäftigte darüber liegen wie darunter, also ein Mittelwert. Tine Klimach, Nachrichtenredaktion.
2: Seit Tagen attackieren sich die Streitkräfte der USA und des Irans gegenseitig und es wächst die Sorge vor einem noch umfassenderen Krieg. Washington verlegt US-Medienberichten zufolge weitere Kampf- und Tankflugzeuge in die Konfliktregion. Um Angriffe des Irans auf Handelsschiffe in der Straße von Hormuz zu unterbinden, bombardierte das US-Militär in der nunmehr 9. Nacht in Folge Ziele in der Islamischen Republik. Die spanische Fußballnationalmannschaft wird nach ihrem Triumph bei der WM am frühen Nachmittag zurück in Madrid erwartet, zu einer Riesenparty mit hunderttausenden Fußballfans. Das Flugzeug mit den neuen Weltmeistern soll gegen 12.50 Uhr landen. Spanien hatte sich im WM-Finale mit 1:0 gegen Argentinien durchgesetzt.
1: Das Wetter für Deutschland.
2: Die Vorhersage des Deutschen Wetterdienstes. Zum Start in den Tag heute im Norden und Nordosten noch Schauer und einzelne Gewitter. Sonst ist es teils bewölkt, es bleibt aber überwiegend trocken. Im Westen und Süden später auch sonnig. Die Temperaturen steigen auf 17 bis 24 Grad, im Süden gebietsweise bis 26 Grad. Morgen dann insgesamt ruhigeres Wetter, nur an den Alpen noch kurze Schauer, sonst oft sonnig und trocken bei 19 bis 27 Grad.
0: 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Wenn die Schlagerpiloten so weitermachen wie bisher, dann wird es nicht mehr lange dauern und sie haben in ihren Songs alle Traumurlaubsziele irgendwie durchgeackert. Diesmal geht's nach Koh Samui, nach Thailand mit den Schlagerpiloten. Das ist die aktuelle Single hier bei uns. Ich heiße Gary Sana. Moin!

0: 12 nach 9. Hier ist Radio Schlagerparadies am Montagmorgen. Ich freue mich sehr, dass ihr mit dabei seid. Ja, jetzt geht die Zeit der großen Open Airs wieder los. Wir kamen ja gerade aus Asbach. Da hat Andrea Berg ihr Fest gefeiert am Wochenende mit mehr als 40.000 Besuchern. 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

Auch Mary Rose hat ein Faible für die französische Sprache in der Musik. C'est la vie, Mary Rose, hier bei Radio Schlagerparadies. C'est la vie, so ist das Leben. Ich hoffe für euch am Montag, den 20. Juli, schön angenehm. Diese drückende Hitze ist ja nicht mehr vorhanden, Land auf, Land ab in Deutschland. Insofern ist der Wochenstart schon viel angenehmer als noch vor 8 Tagen. Ein ganz besonderer Tag ist es sowieso für Uta und Andreas. Die beiden haben mir geschrieben, sie hören normalerweise in Celle zu bei Radio Schlagerparadies, sind jetzt aber auf dem Weg in den Urlaub und möchten alle Hörerinnen und Hörer grüßen, die Uta und Andreas. Sie haben auch einen persönlichen Top-Song für ihre Fahrt in den Urlaub. Ich weiß ja nicht wie, vielleicht auf dem Fahrrad, im Auto oder im Flieger. Helene Fischer, von hier bis unendlich. Viel Spaß damit.

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0: Joey Heintle, wunderschöner aktueller Song, schwer zu erklären.
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0: Sehr leicht erklärt ist das Wetter für heute Montag, den 20. Juli. Es ist relativ angenehm, weil es nicht mehr so drückend schwül ist in Deutschland. Wir haben im Norden und im Osten viele Wolken am Himmel. Es kann auch sein, dass da was rauskommt. Bei euch vielleicht auch ein kurzes Gewitter. An den Küsten, vor allem an der Nordsee, gibt es auch mal längere sonnige Abschnitte zwischen all den Wolken. Im Westen und Süden sieht die Lage ein bisschen anders aus. Sonnig oder nur leicht bewölkt und trocken. Die Tageshöchstwerte heute 17 bis 24 Grad, im Süden und Südwesten gebietsweise bis zu 26 Grad.

0: zurück.
1: Vielleicht ein letzter Blick zurück auf ein schönes Wochenende mit der Familie, mit den Freunden oder mit den Kollegen. Leonard, ein letzter Blick zurück und dann Aufmarsch in die neue Woche. Es ist 9.43 Uhr. Schön, dass ihr mit am Start seid, heute am Montag, dem 20. Juli. Ja, die Sommerferien sind jetzt fast überall am Start. Heute erster Ferientag in Nordrhein-Westfalen. Dann folgt noch Baden-Württemberg am 30. Juli und Anfang August Bayern. Und dann sind sie zumindest kurz alle Bundesländer in den Sommerferien. Denn wenn in Bayern die Schulferien im Sommer losgehen, dann hören sie im Saarland und in Rheinland-Pfalz fast schon auf. Ganz egal, ob ihr schon Ferien habt oder nicht, die sommerliche Unterhaltung kommt von uns. Jetzt mit Damiano Maiolini und Marina.

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0: Ulla Norden mit Urlaub hier bei Radio Schlagerparadies. Ich komme ja gerade aus einem dreiwöchigen Urlaub, aber ich kann sagen, ich könnte auch wieder drei Wochen. Oder Frank Neuenfels, was meinst du dazu?
1: Schönen guten Morgen, Geri. Also zu deiner Situation in den vergangenen drei Wochen, da fällt mir eigentlich nur ein Lied ein. Das bisschen Haushalt macht der Geri gern.
0: Ja, der Hintergrund ist, Frank hat offenbar gehört, dass ich heute Morgen kurz erzählt habe, was ich in den drei Wochen so getrieben habe. Ich wollte ja eigentlich tatsächlich wegfahren, ein bisschen länger. Aber nachdem das Wetter hier so geil war, Frank, habe ich mir gedacht, ey, warum jetzt ein paar 100 oder vielleicht sogar 1000 Euro bezahlen, um irgendwo hinzukommen, wo ich das gleiche Wetter bekomme. Und deswegen bin ich zu Hause geblieben. Das hatte zur Folge, dass ich ja mal so richtig ordentlich meine Wohnung auf die Füße wieder gestellt habe sozusagen. Ich habe fast nur gesaugt, geputzt, Fenster gemacht. Ich habe Ecken entdeckt in meinen Räumen, von denen wusste ich gar nicht, dass sie da sind, Frank.
1: Ja, dass es die Ecken überhaupt gibt. So ist es. Ja, das ist das Problem, wenn man im Urlaub zu Hause bleibt. Du machst einfach nur Blödsinn, weil du hast eben Langeweile und dann beschäftigst du dich. Und was kann man am besten sich zu Hause beschäftigen? Natürlich, du nimmst einen Putzlappen in der Hand und saugst mal eben einmal kräftig durch. Also erinnert mich so ein bisschen an die Corona-Zeit. Da habe ich auch irgendwie Räume in meinem Haus gefunden. Hier warst du aber auch schon lange nicht mehr.
0: So. Ja, aber ich muss sagen, es war alles in allem sehr befriedigend. Ich bin sehr erholt, sehr zufrieden auch mit meiner Leistung. Und ich habe mir natürlich auch was gegönnt, war jeden Tag schwimmen und freue mich jetzt auf dich, Frank. Hier.
1: So, ich bin dabei, hab schöne Musik dabei.
0: Ja, da klasse, freu wir freuen uns alle drauf. Mach's gut, viel Spaß.

0: Schönen guten Morgen, es ist 10 Uhr.
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2: Ich bin Katrin Müller. Das CDU-Präsidium will heute über eine Nachfolge für Unionsfraktionschef Jens Spahn beraten. Der Rücktritt Spahns ist auch Thema bei der Unionsfraktionssitzung. CDU-Chef und Bundeskanzler Friedrich Merz will zügig einen neuen Unionsfraktionschef oder eine neue Chefin. Er und CSU-Chef Markus Söder haben sich am Wochenende beraten. Am häufigsten fällt der Name von Kanzleramtsminister Thorsten Frey, wenn es um die Nachfolge geht. Elektroautos sind in den vergangenen 5 Jahren deutlich billiger geworden. Inflationsbereinigt sanken die Listenpreise von 2020 bis 2025 um 18%, wie eine Untersuchung des Fraunhofer-Instituts für System- und Innovationsforschung und des International Council on Clean Transportation ergab.
3: E-Autos haben heute im Durchschnitt größere Reichweiten und mehr Motorleistung. Die Studienmacher sagen, dass die Preise noch weiter fallen könnten, denn die gesunkenen Batteriepreise seien noch nicht vollständig weitergegeben worden. Außerdem sollten auch steigende Stückzahlen dafür sorgen. Rechnet man die aktuelle Entwicklung weiter, dürften etwa bis 2030 Elektroautos in Europa gleich viel kosten wie vergleichbare Verbrenner, heißt es weiter. Tine Klimach, Nachrichtenredaktion.
2: Die Landwirte in Deutschland haben im laufenden Jahr so wenige Erdbeeren geerntet wie seit über 30 Jahren nicht mehr. Nach weiteren Zahlen des Statistischen Bundesamts ging auch beim Spargel die Erntemenge noch einmal zurück. Als Grund werden immer kleinere Anbauflächen genannt. Zum Sport. Jürgen Klopp steht wohl kurz davor, neuer Bundestrainer der deutschen Fußballnationalmannschaft zu werden. Das bestätigte er selbst bei Magenta TV. Wenn alles nach Plan läuft, könnte er am Freitag offiziell als neuer Bundestrainer vorgestellt werden.
4: Es steht eigentlich nichts mehr im Wege, nur es ist noch nicht offiziell. Mit diesen Worten bestätigte Jürgen Klopp bei Magenta TV, seine offizielle Ernennung als Nachfolger von Julian Nagelsmann rückt immer näher. Mit seinem aktuellen Arbeitgeber Red Bull sei er sich laut eigener Aussage einig, jetzt fehle nur noch das offizielle Go vom DFB. Sky und der Bild-Zeitung zufolge lässt Red Bull Klopp aus seinem Vertrag, der eigentlich noch bis 2029 läuft, aussteigen. Pia Wegner, Sportredaktion.
2: Und Spanien ist zum 2. Mal Fußball-Weltmeister. Das Team siegte im WM-Finale bei New York gegen Titelverteidiger Argentinien mit 1:0. Das Siegtor fiel erst in der Verlängerung.
1: Das Wetter für Deutschland.
2: Zum Wetter, die aktuelle Vorhersage des Deutschen Wetterdienstes. Im Osten und Norden viele Wolken und es kann immer mal wieder regnen. Lediglich an der nord- und westlichen Ostsee längere sonnige Abschnitte. Im Westen und Süden hingegen sonniges Wetter. Die Temperaturen bewegen sich zwischen 17 und 26 Grad. Am wärmsten wird es im Süden. Morgen verbreitet wechselnd oder gering bewölkt und vor allem im Nordosten und Südwesten viel Sonne. Das Ganze bei ähnlichen Temperaturen wie heute.
0: Na, dann mal rein in diesen ersten Vormittag der neuen Woche. Julia Lindholm haben wir jetzt für euch am Start. Ich bin Frank Neuenfels. Guten Morgen.
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gewinnt mit dem ersten Kompliment des heutigen Tages. Na, vielleicht habt ihr ja schon ein Kompliment bekommen. Das wäre ja schön, denn so kann man in diesen neuen Tag und vor allen Dingen in diese erste neue Woche starten. Schön, dass ihr mit dabei seid. Hier ist Radio Schlagerparadies. Gerne auch mit euren Musikwünschen und kaum ausgesprochen, Freunde, rappelt's hier im Karton. Ich habe Post bekommen über schlagerparadies.de aus Köthen aus Sachsen-Anhalt von Jeremy Schibelus. Und Jeremy schreibt, ich grüße alle Schlagerfans und das Team, vielen, vielen Dank, mit der Musik von Claudia Jung und einem richtig schönen Song aus den 80ern. Amore, Amore. Habt auch ihr einen Wunsch? Sehr gerne, her damit. Über unsere kostenlose Radio Schlagerparadies App oder aber auch gerne über die Homepage schlagerparadies.de.

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0: Radio Schlagerparadies mit der Musik von Madeleine Rausch und Zukunft erfunden. Ach ihr Lieben, was war das für ein Wochenende beim Heimspiel in Asbach. Wirklich eine mega geile Veranstaltung, die Andrea Berg und ihr komplettes Team da auf die Beine gestellt haben. Und die nächste Veranstaltung, na, die steht quasi schon in den Startlöchern hier bei Radio Schlagerparadies. In knapp 2 Wochen geht's schon wieder ab in den Bayerischen Wald ins 4-Sterne Musik- und Wellnesshotel Mariandl zu unserem Sommerspaß. Das wird auf jeden Fall eine ganz große Show mit vielen tollen Künstlern und da freuen wir uns natürlich riesig, dass wir auch unsere liebe Gabi Baginski mit in den Koffer hineingesteckt haben. Ihre neue Single heißt ja passenderweise Die ganz große Show und auf die freut sie sich auch schon. Hört mal.
1: Ja, ich freue mich auf unsere gemeinsame Reise nach Elisabethzell. Da geht's ja schon am 2.8. los mit tollen Kollegen wie Christian Leis, Anni Perker, Max Weidner, Hansi Vogt, Antje Klann, Tommy Steiner und ich. Musik und Wellness, noch ein bisschen wandern, tolles Essen genießen und da freue ich mich schon mit euch ganz besonders drauf.
0: Ja, geht uns ganz genauso. Deshalb wollen wir uns und euch jetzt schon mal ein bisschen vorbereiten mit genau diesem Song. Die ganz große Show von Gabi Baginski könnt ihr in Elisabethzell dann endlich auch mal live erleben.
2: Das ist

Sang Rosanna Hotschi hier bei Radio Schlagerparadies. Für mich ist es Liebe. Schön, dass ihr mit dabei seid an diesem heutigen ersten Tag der Woche und dass zum Beispiel die Gruß- und Wunschbox auf unserer Homepage schlagerparadies.de gar nicht so richtig zur Ruhe kommt, auch heute nicht. Und das ist aber auch schön und sehr richtig und unfassbar wichtig. Aus Bernburg hat sich Lukas Nolte gemeldet, das liegt in Sachsen-Anhalt, mit Grüßen an den Jan-Peter, den Hucke und den lieben Kai mit der Musik von Pietro, Basile und Amore Mio.

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Daniel Sommer, man darf doch wohl noch träumen hier bei Radio Schlagerparadies. Sommer, gutes Stichwort, falls ihr gerade auf Mallorca Urlaub macht. Erstmal Respekt, denn, kleiner Spoiler, dort wird's in den nächsten Tagen mal so richtig heiß. Bis zu 40 Grad sind auf Malle angesagt, die sich durch die hohe Luftfeuchtigkeit dann auch noch wie 50 Grad anfühlen. Dazu kommt Wüstenstaub aus der Sahara, der den Himmel gar nicht so schön blau einfärbt, sondern eher trüb macht. Also selbst nachts kühlt es stellenweise kaum unter 30 Grad ab. Das ist dann schon fies. Da hilft eigentlich nur viel trinken, Schatten suchen und die Mittagssonne meiden. Oder, wie man auf Mallorca bald sagt, der einzige Ort mit angenehmen Temperaturen ist der Tiefkühlbereich im Supermarkt. Darauf erstmal einen kalten Caipirinha.

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1: Ach, der Mann macht einfach immer gute Laune mit seiner Musik. Tommy Steiner bei Radio Schlagerparadies, weil du alles bist. Es gibt jetzt noch einen richtigen Kultklassiker von Wolle, Wolfgang Petri, hier bei uns im Programm. Vorher die aktuelle Single von Pia Mahlo mit Herz an. Na und dann gibt's die News kurz auf die Ohren und unter anderem danach richtig tolle Musik mit Bernd Klüver. Wir haben Christine Stark am Start, aber auch ganz, ganz viele andere schöne Songs. Anna-Maria Zimmermann, Ramon Roselli, Freunde, bei uns bleiben. Bis gleich.

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1: Ich bin Katrin Müller. Nach dem Rücktritt von Unionsfraktionschef Jens Spahn berät die CDU-Spitze heute über das weitere Vorgehen. CDU-Chef und Bundeskanzler Friedrich Merz will die Nachfolge zügig regeln und hat dazu bereits mit CSU-Chef Markus Söder gesprochen.
2: Als Favorit für den Fraktionsvorsitz gilt Kanzleramtschef Frei. Sollte er das Amt übernehmen, wäre eine Kabinettsumbildung nötig. Merz schloss im ZDF weitere Personalentscheidungen nicht aus. Aus der Union kommen Forderungen nach einer schnellen Klärung. Auch aus der Opposition gibt es den Ruf nach einem personellen Neuanfang. Spahn und sein Ehemann hatten vergangene Woche bekannt gegeben, dass sie Eltern geworden sind. Eine Leihmutter in den USA brachte ihren Sohn zur Welt. Damit umgingen die beiden ein in Deutschland geltendes Verbot, das Spahn als CDU-Politiker mitgetragen hatte. David Riemer, Nachrichtenredaktion.
1: Die Ölpreise sind heute im frühen Handel wegen des sich weiter verschärfenden Iran-Kriegs erneut gestiegen. Der Preis für ein Barrel der Nordsee-Sorte Brent zur Lieferung im September kletterte in der Nacht um bis zu 4% auf gut 91 US-Dollar und damit zum ersten Mal seit Anfang Juni über die Marke von 90 Dollar. Im Nahen Osten wächst die Sorge vor einem noch umfassenderen Krieg. In Deutschland wurde im vergangenen Jahr deutlich mehr verdient als noch ein Jahr davor. Das sogenannte Medianentgelt für einen Vollzeitbeschäftigten sei um rund 5% oder gut 200 Euro auf knapp 4.220 Euro brutto monatlich gestiegen. Das teilte die Bundesagentur für Arbeit in Nürnberg mit.
3: Das deutliche Plus erklärt sich durch höhere Tarifabschlüsse, so die Bundesagentur. Noch immer verdienen Frauen weniger als Männer, rund 300 Euro weniger. Grund dafür sind vor allem unterschiedliche Berufsfelder und Karrierepausen aufgrund familiärer Entwicklungen. Während Menschen ohne Berufsabschluss im Mittel 3.100 Euro erzielten, war das bei Vollzeitbeschäftigten mit Berufsabschluss rund 4.000 Euro. Das Medianentgelt ist der Verdienst, bei dem genauso viele Vollzeitbeschäftigte darüber liegen wie darunter, also ein Mittelwert. Spitzenverdienste von Milliardären sind nicht mit einberechnet. Tine Klimach, Nachrichtenredaktion.
1: Zum Sport. Die spanische Fußballnationalmannschaft wird nach ihrem Triumph bei der WM am frühen Nachmittag zurück in Madrid erwartet. Zu einer Riesenparty mit Hunderttausenden Fußballfans. Spanien hatte sich im WM-Finale mit 1:0 gegen Argentinien durchgesetzt. Im Lauf des Tages wird auch König Felipe die Mannschaft empfangen.
0: Das Wetter für Deutschland.
1: Zum Wetter, die aktuelle Vorhersage des Deutschen Wetterdienstes. Im Osten und Norden viele Wolken und es kann immer mal wieder regnen. Lediglich an der nord- und westlichen Ostsee längere sonnige Abschnitte. Im Westen und Süden hingegen sonniges Wetter. Die Temperaturen bewegen sich zwischen 17 und 26 Grad. Am wärmsten wird es im Süden. Morgen verbreitet wechselnd oder gering bewölkt und vor allem im Nordosten und Südwesten viel Sonne. Das Ganze bei ähnlichen Temperaturen wie heute.
4: Gleich zu Beginn der Stunde gibt's eine kleine Melodie von mir. Eher von Christine Stark. Ich bin Frank Neuenfels. Hallo zusammen.
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0: Richtig schöner Song von Uwe Busse. Schenkt jeden Tag ein Lächeln 2.0. Ach, das machen wir doch, lieber Uwe. Schön, dass ihr mit dabei seid hier bei Radio Schlagerparadies am heutigen Montag. Und es ist ein guter Zeitpunkt, mal in unsere WhatsApp-Sprachnachrichten reinzuhören. Ihr wisst ja, auch auf diesem Wege könnt ihr uns eure Grüße und Wünsche sehr gerne übermitteln. Dazu haben wir eine Telefonnummer geschaltet, die klingt so: 06805 699 110 06805 699 110. Hallo.
1: Du bist Martina, grüß dich. Ich hätte einen Musikwunsch für meinen Mann. Der ist nämlich gerade mit dem Bulldog unterwegs und er hört immer das Schlagerparadies an. Und ich würde ihm gern das Lied vom Nick P. Madre Mia wünschen. Ich hab dich lieb, Bernhard. Danke euch. Servus.

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0: Euer Wochenstart mit Radio Schlagerparadies. Schön, dass ihr mit dabei seid. Ganz ehrlich, in Zeiten wie diesen sind viele von uns um jeden Euro froh, der sich irgendwo einsparen lässt. Na, gerade bei Saisonartikeln und auch jetzt im Sommer greifen viele auf die günstigen Angebote chinesischer Billigplattformen zurück. Und wenn man schon mal die komplette Sommerausrüstung bei Temo und Co. bestellt, warum dann nicht mal eben noch die günstige Sonnencreme mit in den Warenkorb packen? Karin Richterich vom Verbrauchermagazin Ökotest. Das ist eher so eine semi-gute Idee, oder?
1: Ja, ein großes deutsches Unternehmen hat 6 verschiedene Sonnencremes mit hohem Lichtschutzfaktor bei der Online-Plattform Temo eingekauft und im Labor dahingehend untersuchen lassen, ob sie UV-Filter enthalten. Die Laboranalyse zeigt, UV-Schutz bietet kein einziges der 6 Produkte. Und bei 4 sind zwar UV-Filter auf der Verpackung deklariert, aber tatsächlich sind im Keim der Produkte UV-absorbierende Moleküle enthalten. Und somit schützen sie auch nicht vor UV-Strahlung.
0: Sowas kann gerade bei Temperaturen über 30 Grad ganz schnell ins Auge gehen. Allerdings muss man bei den Billigangeboten auch damit rechnen, oder?
1: Ja, diese Untersuchung zeigt einmal mehr, dass Billigpreise bei Online-Plattformen wie Temu, AliExpress und Co. oft auf Kosten der Qualität und eben auch der Produktsicherheit gehen. Deshalb raten wir davon ab, dort Sonnenschutzmittel einzukaufen.
0: Ebenfalls suspekt auf die Nachfragen von Ökotest bezüglich der Testergebnisse hat keiner der Hersteller irgendwie reagiert. Auch deshalb solltet ihr beim Sonnenschutz nicht am falschen Ende sparen.
1: Aus unseren vergangenen Tests wissen wir, dass Verbraucherinnen und Verbraucher auch bei Supermärkten, Discountern und Drogeriemärkten günstige Produkte erhalten, die aber dann eben einen verlässlichen UV-Schutz bieten. Ja, und auf der Verpackung finden Sie in den Inhaltsstofflisten dann auch Angaben dazu, welche UV-Filter eingesetzt werden.
0: Ja, gibt ja so einen schönen Spruch, ne? Wer billig kauft, kauft zweimal. Beim Sonnenschutz kann das allerdings schon zu spät sein. Deshalb geht lieber in den Supermarkt oder die Drogerie eures Vertrauens. Eure Haut wird's euch auf jeden Fall danken. Und bitte dran denken, keinen günstigen Sonnenschutz bei Temu, Shein oder so besorgen. Infos kamen dazu von Karin Richterich vom Verbrauchermagazin Ökotest.

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Antje Ötzi, hier ist Radio Schlagerparadies. Ich schwöre. Und ich schwöre auch auf den nächsten schönen Musikwunsch. Der kam herein über unsere Homepage schlagerparadies.de. Da klickt ihr euch bitte mal durch zum Gruß- und Wunschformular. Relativ einfach ausfüllen und auf den Weg bringen. Und dann landet ihr in einer Millisekunde hier auf dem Monitor. Mit etwas Glück gibt's dann auch euren Musikwunsch und Gruß. Wie zum Beispiel jetzt den aus Landshut von Juliane. Sie schreibt, hallo, wir sind gerade auf dem Heimweg von unserem Urlaub im Bayerischen Wald, wo mein Mann und ich unseren 6. Hochzeitstag verbracht haben. Askim, ich liebe dich und unsere kleine Madame Quarkbällchen über alles. Das mag ich besonders. Madame Quarkbällchen finde ich ein sehr schöner Kosename. Ich wünsche allen einen schönen Tag und guten Start in die neue Woche. Vielen Dank, liebe Juliane, und deshalb gibt's auch sehr, sehr schnell jetzt deinen Musikwunsch von Santiano. Es geht ganz hoch in den Norden.

Anna-Maria Zimmermann mit ihren 100.000 leuchtenden Sternen hier bei Radio Schlagerparadies. Es gibt Nachrichten, ach, die machen einfach gute Laune. DSDS-Gewinner Menowin Fröhlich hat allen Grund zum Feiern. Nicht nur musikalisch läuft's gerade rund, jetzt ist er auch noch einmal Papa geworden. Seine Tochter Mavie Solin kam zwar etwas früher als geplant zur Welt, ist aber gesund und darüber freut sich die ganze Familie riesig. Für Menowin ist es übrigens bereits das 9. Kind. Ich sag nochmal, 9. Wow. Da braucht man zu Hause wahrscheinlich keinen Wecker mehr. Irgendeiner ist garantiert immer wach.

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großartiger Klassiker von Howard Carpendale. 1978 war das und dieser Titel war genau 21 Wochen in den deutschen Charts. Heutzutage fast noch unmöglich. Platz 15 war damals die höchste Platzierung von diesem Titel. Aber bis heute dreht Howard Carpendale bei jedem Konzert die Arena nochmal, wie man so schön sagt, auf links. Von daher solltet ihr dann nochmal die Möglichkeit haben, ihn live zu sehen. Hey, stürzt euch direkt auf die Tickets. Stürzt euch aber auch in der kommenden Stunde auf Musik, unter anderem von Maite Kelly hier bei uns. Wir haben Norman Langen mit dabei mit der aktuellen Single. Aber auch Julian Reim schaut mal auf den Titel rum, genauso wie André Stade und jetzt Gigi Anderson. Dann noch Mike Leon Grosch, na, die Nachrichten warten. Um kurz nach 12 sind wir dann wieder da. Ich freue mich drauf. Bis gleich hier bei Radio Schlagerparadies.

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0: Es ist 12 Uhr.
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2: Ich bin Katrin Müller. Die CDU-CSU-Bundestagsfraktion wird am 29. Juli zu einer Sondersitzung zusammenkommen, um über die Nachfolge von Jens Spahn an der Fraktionsspitze zu entscheiden. Das kündigte CDU-Chef und Bundeskanzler Friedrich Merz in Abstimmung mit CSU-Chef Markus Söder in einer Sitzung des CDU-Präsidiums an. Die Deutsche Presseagentur hat das aus Präsidiumskreisen erfahren. Die Sorge vor einem noch umfassenderen Krieg zwischen den USA und dem Iran wächst. Während sich beide Seiten erneut gegenseitig attackieren, bombardierte das US-Militär in der 9. Nacht in Folge Ziele im Iran. Nach Angaben des US-Regionalkommandos wurden unter anderem Flugabwehranlagen sowie Raketen- und Drohnenstellungen angegriffen.
3: US-Präsident Trump begründete die Angriffe mit dem Tod mehrerer US-Soldaten und sagte, dass die Vereinigten Staaten den Iran erneut hart getroffen hätten. Teheran wiederum reagierte mit Vergeltungsschlägen gegen Länder mit US-Militärstützpunkten in der Region. Aus Kuwait wurde erneuter Drohnenbeschuss gemeldet, auch in Bahrain heulten die Sirenen. Gleichzeitig verlegen die USA nach Medienberichten weitere Kampf- und Tankflugzeuge in die Konfliktregion. Stand jetzt sieht es also alles andere als nach Entspannung vor Ort aus. David Riemer, Nachrichtenredaktion.
2: Elektroautos sind in den vergangenen 5 Jahren deutlich billiger geworden. Inflationsbereinigt sanken die Listenpreise von 2020 bis 2025 um 18%, wie eine Untersuchung des Fraunhofer Instituts für System- und Innovationsforschung und des International Council on Clean Transportation ergab.
4: E-Autos haben heute im Durchschnitt größere Reichweiten und mehr Motorleistung. Die Studienmacher sagen, dass die Preise noch weiter fallen könnten, denn die gesunkenen Batteriepreise seien noch nicht vollständig weitergegeben worden. Außerdem sollten auch steigende Stückzahlen dafür sorgen. Rechnet man die aktuelle Entwicklung weiter, dürften etwa bis 2030 Elektroautos in Europa gleich viel kosten wie vergleichbare Verbrenner, heißt es weiter. Tine Klimach, Nachrichtenredaktion.
2: Zum Sport. Die spanische Fußballnationalmannschaft wird nach ihrem Triumph bei der WM am frühen Nachmittag zurück in Madrid erwartet. Zu einer Riesenparty mit hunderttausenden Fußballfans. Spanien hatte sich im WM-Finale mit 1:0 gegen Argentinien durchgesetzt. Im Lauf des Tages wird auch König Felipe die Mannschaft empfangen.
1: Das Wetter für Deutschland.
2: Zum Wetter, die aktuelle Vorhersage des Deutschen Wetterdienstes. Im Norden und Osten wechselnd, gebietsweise auch stark bewölkt, mit Schauern, vor allem im Nordosten auch kurze Gewitter. Lediglich an der nord- und westlichen Ostsee mehr Auflockerungen. Im Westen und Süden dagegen sonnig und trocken. Im Norden Höchstwerte bis 17 Grad, im Süden bis 26 Grad. Morgen vor allem im Nordosten und Südwesten viel Sonne, sonst oft bewölkt, an den Alpen örtlich Schauer. 19 bis 27 Grad werden es höchstens.
0: Hier ist der Montagmittag. Schön, dass ihr mit dabei seid. Es geht los mit Alessa und ihrem Räuber. Ich bin Frank Neuenfels. Hallo.
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0: Julian Reimitt, Aloe Vera hier bei Radio Schlagerparadies. Ja, dieser Song ist jetzt erstmal für ein paar Minütchen raus aus der Verlosung der Musikwünsche. Verbunden sehr gerne mit euren Grüßen über schlagerparadies.de. Das geht ganz wunderbar über unsere App oder wie es die nächsten beiden Hörer getan haben, sind nämlich unterwegs im Auto und schicken uns eine WhatsApp-Sprachnachricht an die 06805 699 110, wobei jetzt der Mann spricht und ich hoffe, dass die Frau fährt, wie auch immer. Auf jeden Fall klingt dieser WhatsApp-Gruß dann so. Ich freue mich auch auf eure Grüße. 06805 699 110.
1: Hallo Radio Schlagerparadies, wir sind Max und Samantha aus Bamberg und wir sind gerade auf dem Weg in den Urlaub nach Putbus und würden uns wünschen von La Fee Halt mich fest. Wir wünschen allen Hörerinnen und Hörern einen schönen Montag.

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Feste Stimmung mit Kerstin Ott und Bye Bye hier bei Radio Schlager Paradies. Ja, wir sind immer noch völlig verzaubert hier, alle vom Team vom vergangenen Wochenende. Andrea Bergs legendäres Heimspiel ist gestern zu Ende gegangen. Wir waren mit Radio Schlager Paradies zum ersten Mal mit dabei bei diesem Mega-Event. 40.000 Gäste sind über 3 Tage nach Asbach gepilgert zu Andrea und wurden mit einem Konzerterlebnis der absoluten Extraklasse belohnt. Schon der Konzertbeginn war absolut gigantisch. Da kam Andrea Berg nämlich mit ihrer Harley auf die Bühne gefahren. Hier mal ein kleiner Auszug inklusive Countdown.

0: wow, was für ein Anfang. Aber erstmal herzlich willkommen, dass ihr da seid. Wir haben uns so drauf gefreut. Viel zu schön, um wahr zu sein. Komm, sing mit mir.
1: Ja, und das waren nur die ersten 10 Minuten, Freunde. Andrea hat wirklich alles aufgefahren, was man sich vorstellen kann. Dreistöckige Bühne, eine irre Liveband mit Samtams, Exorbel, Videoshow, Pyrotechnik, also alles bombastisch hoch 10. Aber gerade auch die leisen Momente sorgten für unbeschreibliche Gänsehaut.
0: Nein.

Wahnsinnsstimmung. Also wenn ihr das noch nicht live erlebt habt, dann kann ich euch wirklich nur empfehlen, holt euch Karten fürs nächste Heimspiel von Andrea Berg. Ihr werdet es garantiert nicht bereuen. Wenn ihr wissen wollt, welche Highlights dieses Wochenende in Asbach noch so zu bieten hatte, dann schaltet heute Abend hier ein bei Radio Schlagerparadies. Ab 20 Uhr gibt's unsere Sondersendung zum Heimspiel 2026 von und mit Andrea Berg. Haben wir jetzt auch mit dabei für euch. Das kann kein Zufall sein.

So klang Malte Kelly hier bei uns bei Radio Schlager Paradies mit Ein Kuss in Paris. Zurück ins Hier und Jetzt und zu euren Musikwünschen und Grüßen über schlagerparadies.de habe ich Post bekommen. Aus dem Ruhrgebiet, aus Essen, Tanja Pottgrave hat sich gemeldet mit Grüßen an meine Motte Olli, schreibt sie. Wir sind im Urlaub gerade unterwegs vom Chiemsee nach Heidelberg. Danke für die schöne Zeit. Ich liebe dich, deine Tracy. Und einen richtig schönen Song, den hat sie sich auch ausgesucht und der sagt eigentlich alles aus, ne? Matthias Reim, du bist mein Glück. Habt auch ihr einen Wunsch? Her damit über die App oder schlagerparadies.de.

Radioschlagerparadies am Montagmittag. Was macht man eigentlich in einem Fußballtrainingslager? Klar, ein bisschen Fitness, ein bisschen Teambuilding, vielleicht Karaoke, wenn es lustig werden soll. Die Fußballerinnen von Bayer Leverkusen haben jetzt aber eine ganz besondere Aufgabe bekommen. Sie mussten im Trainingslager 400 Schafe über 4 Kilometer sicher ans Ziel bringen. Vorbei an Feldern, Hecken, engen Wegen, was weiß ich. Dahinter steckt eine Idee der Sportpsychologie. Kommunikation, Verantwortung und Teamwork trainieren. Und mal ganz ehrlich, wer 400 Schafe zusammenhalten kann, na, der dürfte auch die gegnerische Offensive ganz gut im Griff haben. Wobei, beim nächsten Spiel heißt es dann nicht mehr Abpfiff, sondern das könnte dann so klingen, wenn das Spiel zu Ende ist.

Claudia Jung haben wir jetzt noch vor den Nachrichten für euch dabei und ihr überlegt euch bitte schon mal einen richtig schönen Musikwunsch verbunden mit einem sehr sympathischen Gruß. Immer her damit über schlagerparadies.de oder unsere App. Und für die ganz Eiligen geht's auch über die WhatsApp-Sprachnachrichtsfunktion 06805 699 110. Bis gleich.

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1: Ich bin Katrin Müller. Die CDU-CSU-Bundestagsfraktion wird am 29. Juli zu einer Sondersitzung zusammenkommen, um über die Nachfolge von Jens Spahn an der Fraktionsspitze zu entscheiden. Das kündigt der CDU-Chef und Bundeskanzler Friedrich Merz in Abstimmung mit CSU-Chef Markus Söder in einer Sitzung des CDU-Präsidiums an, wie die dpa aus Präsidiumskreisen erfuhr.
2: Aus der Union kommen Forderungen nach einer schnellen Klärung. Auch aus der Opposition gibt es den Ruf nach einem personellen Neuanfang. Spahn und sein Ehemann hatten vergangene Woche bekannt gegeben, dass sie Eltern geworden sind. Eine Leihmutter in den USA brachte ihren Sohn zur Welt. Damit umgingen die beiden ein in Deutschland geltendes Verbot, das Spahn als CDU-Politiker mitgetragen hatte. David Riemer, Nachrichtenredaktion.
1: Die Ölpreise sind heute im frühen Handel wegen des sich weiter verschärfenden Iran-Kriegs erneut gestiegen. Der Preis für ein Barrel der Nordsee-Sorte Brent zur Lieferung im September kletterte in der Nacht um bis zu 4% auf gut 91 US-Dollar und damit zum ersten Mal seit Anfang Juni über die Marke von 90 Dollar. Im Nahen Osten wächst die Sorge vor einem noch umfassenderen Krieg. In Deutschland wurde im vergangenen Jahr deutlich mehr verdient als noch ein Jahr davor. Das sogenannte Medianentgelt für einen Vollzeitbeschäftigten sei um rund 5% oder gut 200 Euro auf knapp 4.220 Euro brutto monatlich gestiegen. Das teilte die Bundesagentur für Arbeit in Nürnberg mit.
3: Das deutliche Plus erklärt sich durch höhere Tarifabschlüsse, so die Bundesagentur. Noch immer verdienen Frauen weniger als Männer, rund 300 Euro weniger. Grund dafür sind vor allem unterschiedliche Berufsfelder und Karrierepausen aufgrund familiärer Entwicklungen. Während Menschen ohne Berufsabschluss im Mittel 3.100 Euro erzielten, war das bei Vollzeitbeschäftigten mit Berufsabschluss rund 4.000 Euro. Das Medianentgelt ist der Verdienst, bei dem genauso viele Vollzeitbeschäftigte darüber liegen wie darunter, also ein Mittelwert. Tine Klimach, Nachrichtenredaktion.
1: Die EU verhängt eine Millionenstrafe gegen den Online-Marktplatz AliExpress wegen des Verkaufs illegaler Produkte. Der chinesische Online-Riese muss 550 Millionen Euro zahlen, unter anderem, weil gefälschte Kleidung, unsicheres Spielzeug und gefährliche Kosmetika wochenlang nicht von der Plattform genommen wurden. Das hat die Europäische Kommission jetzt mitgeteilt.
0: Das Wetter für Deutschland.
1: Zum Wetter, die aktuelle Vorhersage des Deutschen Wetterdienstes. Im Norden und Osten wechselnd, gebietsweise auch stark bewölkt, mit Schauern, vor allem im Nordosten auch kurze Gewitter. Lediglich an der nord- und westlichen Ostsee mehr Auflockerungen. Im Westen und Süden dagegen sonnig und trocken. Im Norden Höchstwerte bis 17 Grad, im Süden bis 26 Grad. Morgen vor allem im Nordosten und Südwesten viel Sonne, sonst oft bewölkt, an den Alpen örtlich Schauer. 19 bis 27 Grad werden es höchstens.
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5: Alles bleibt anders. Wie meint der Gilbert das jetzt? Erklärt uns auf. Jetzt. Ich bin Frank Neuenfels. Hallo zusammen.
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Camilla und de Jong hier bei Radio Schlagerparadies, egal was andere sagen. Eure Wünsche ganz oben bei uns auf der To-Do-Liste. Manchmal dauert es ein bisschen länger. Also wie gesagt, manchmal ist Geduld angebracht. Es klappt auch vielleicht nicht immer, aber von daher, morgen ist ja auch noch ein Tag. Immer wieder neu probieren. Irgendwann hat jeder hier mal Glück bei uns bei Radio Schlagerparadies. Das Glück war jetzt auch auf der Seite von Marlene Kuppreit, denn die hat sich gemeldet über schlagerparadies.de und wünscht sich unfassbar gerne das tolle Duett von Helene Fischer und Florian Silbereisen. Schau mal herein, haben wir jetzt für euch bei uns am Montagmittag. Schön, dass ihr dabei seid.

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0: Tanja Lasch, großartiger Titel. Gib unserer Liebe keinen Namen. Hier ist Radio Schlagerparadies am Montagmittag und kaum taucht im Sommer ein Wespennest am Haus oder auf dem Balkon auf, ist die Verunsicherung groß. Das ist ja auch immer mein Albtraum, ne? Selbst auch gerne mal so oben in den Rollladenkästen. Also selbst Hand anlegen oder lieber einen Experten rufen, was macht man da? Wir haben uns einmal umgehört, wie ihr mit einem Wespennest in der Nachbarschaft umgehen würdet.
1: Wie ich meinen Mann kenne, würde der erstmal im Netz nach Tutorials gucken und dann versuchen, das selber wegzumachen.
2: Ich hatte mal eins oben im Jalousienkasten und da habe ich dann jemand angerufen, der mit Bienen was zu tun hat und die haben dann wieder Leute, die da Experten drin sind.
3: Das weiß ich gar nicht, was ich machen würde. Das kommt drauf an, wo es hängt. Wenn das unter der Decke hängt, stört mich dann nicht, dann komme ich nicht dran.
4: Ich würde auf jeden Fall selber nichts dran machen. Ich glaube, das wäre mir viel zu heikel, dass ich da gestochen werde. Ja, wahrscheinlich einmal die Hausverwaltung anrufen, dann hoffen, dass sie sich schnell kümmern. Meine Kleine, die ist auch allergisch, also das muss man ja schon weghaben.
0: Ja, viele von uns sind also unsicher, wie wir in so einer Situation richtig reagieren sollen. Aber wann wir handeln sollten und vor allem wie, ja, das klären wir gleich hier bei Radio Schlagerparadies nach der Musik der Flippers und in Venedig ist Maskenball.

0: Radio Schlagerparadies hier. Ein Wespennest an der Garage, unter dem Dach oder im Markisenkasten. Das sorgt bei vielen von uns erst einmal für Unbehagen. Tatsächlich fühlen sich viele dadurch komplett gestresst. Ich gehöre komplett auch mal dazu. Doch längst nicht jedes Nest ist automatisch auch ein gefährliches Nest. Worauf es wirklich ankommt, weiß der Biologe und Wespenexperte Stefan Busko.
1: Zunächst muss man wissen, dass es viele verschiedene Arten von Wespen gibt, mit denen man eigentlich friedlich nebeneinander existieren kann. Die werden nur dann aggressiv, wenn sie sich bedroht fühlen. Bei zwei Wespenarten muss man etwas mehr aufpassen. Das ist die deutsche Wespe und die gemeine Wespe. Also speziell, wenn man einen Abstand von ungefähr 2 bis 3 Metern zu den Nestern halten kann, dann muss man da auch nichts machen. Wenn das nicht der Fall ist oder wenn das im öffentlichen Raum ist, dann ist das schwieriger und da ist natürlich dann Handlungsbedarf.
0: Ist ein Nest tatsächlich problematisch, sollte man nicht selbst zur Tat schreiten. Dafür gibt es gleich mehrere Gründe. Welche sind denn das?
1: Genau, das sollte man schon aus Sicherheitsgründen nicht machen, weil dafür ja entsprechende Schutzausrüstung nötig ist. Und außerdem stehen Wespen unter Naturschutz. Und die Nester dürfen eben nur in bestimmten Fällen entfernt werden. Deshalb ist es wichtig, dass man sich da immer an Fachleute wendet, die dann die Situation richtig einschätzen und wissen, was zu tun ist.
0: Was viele auch gerne vergessen, Wespen erfüllen eine wichtige Aufgabe in der Natur. Deshalb gilt, nur wenn von einem Nest tatsächlich eine Gefahr ausgeht, sind weitere Maßnahmen erforderlich. Und wenn nicht, na dann einfach weiter brummen und ihre Arbeit machen lassen. Danke an den Biologen und Wespenexperten Stefan Busko für die Infos.

Über unsere Homepage radioschlagerparadies.de hat sich Ida Eden aus Ihrhofe in Ostfriesland gemeldet. Herzliche Grüße dahin. Und sie grüßt wiederum ganz herzlich ihren Papa, den sie gleich in der Reha besucht. Na, dann wünschen wir einen ganz, ganz wundervollen Tag. Ich hoffe, ihr habt ein bisschen besseres Wetter als hier gerade vor dem Sendestudio. Es gießt nämlich mal so richtig gerade hier runter. Aber das wird schon, wenn man die Familie besucht, dann scheint generell die Sonne. Mit Boxclub und Bella Napoli bei Radio Schlagerparadies.

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3: Habt ihr ja gemacht und richtig gewählt. Radio Schlagerparadies hier. Schön, dass ihr mit dabei seid. Und mal ehrlich, Freunde, wisst ihr noch, wie das früher so war? Ne? Nach der Schule raus, das Fahrrad geschnappt, ab auf den Bolzplatz oder irgendwie Fangen spielen und vor allem erst nach Hause, wenn es dunkel wird. Also Mama hat immer gesagt, wenn die Straßenlaternen angehen, dann aber den Popo nach Hause. Das sieht heute anders aus, zeigt auch eine neue Umfrage. Viele Kinder bewegen sich deutlich weniger als die empfohlene Stunde pro Tag. Dabei zählt sogar der Weg zu Fuß oder mit dem Fahrrad schon mit. Experten wünschen sich deshalb mehr Bewegung im Alltag. Und vielleicht gilt ja dann auch wieder die alte Regel, wer zuerst fragt, gibt's WLAN, muss erstmal eine Runde um den Block laufen. Oder auf dem Fitnesstrainer. Oder 100 Liegestütze. Oder was weiß ich.

Über Katharina von der Mountain Crew hin zu Anna-Karina Wojcik mit Unzensiert und vorher dann der Hinweis auf Alex Becker. Mein Gott, das ist hier eine Reihenfolge, oder? Großartig. Drei tolle Frauen, die Alex übernimmt. Nach 14 Uhr hier mit Stressfrei bringt euch ganz gut gelaunt und mit einer wunderbaren Playlist durch selbigen. Ich sag danke fürs Dabeisein. Unbedingt weiterhören. Alex hat tolle Musik auf Lager und ich wünsche euch einen fantastischen Nachmittag mit ihr. Ich bin Frank Neuenfels und ihr wisst ja, egal wo ihr seid und was ihr tut, bleibt Schlager. Tschüss zusammen.

0: Staub sind das für euch. Und jetzt haben wir es 14 Uhr.
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2: Ich bin Thomas Brockt. Wer folgt auf Jens Spahn an der Unionsfraktionsspitze? Das will die Bundestagsfraktion Mitte kommender Woche in einer Sondersitzung entscheiden. Das erfuhr die Deutsche Presseagentur aus Präsidiumskreisen.
3: CDU-Chef Merz hatte schon klargemacht, dass er den Posten schnell neu besetzen will. Bei den Spekulationen über die Nachfolge wird am häufigsten Kanzleramt Chef Frey genannt. Aber auch etwa CDU-Generalsekretär Linnemann oder Innenminister Dobrindt sind im Gespräch. Gut möglich, dass dann auch das Kabinett umgebildet wird. Vergangene Woche hatten Spahn und sein Ehemann bekannt gegeben, dass sie Eltern eines Sohnes geworden sind, mit Hilfe einer Leihmutter in den USA. Damit umgingen sie ein in Deutschland geltendes Verbot, das Spahn aber in der CDU mitgetragen hat. Am Samstag beugte er sich dann dem Druck und gab seinen Rücktritt bekannt. Ursula Winkler, Nachrichtenredaktion.
2: Die Spritpreise sind über das Wochenende erneut gestiegen. Superbenzin der Sorte E10 kostete im bundesweiten Schnitt gestern 2,15 Euro pro Liter, wie aus Daten des ADAC hervorgeht. Damit verteuerte es sich im Vergleich zum Freitag um weitere 1,1 Cent. Diesel stieg im Vergleich zum Freitag um 1,6 Cent auf 2,18 Euro. Bei beiden Kraftstoffen war es der 8. Anstieg in Folge. Wohnen zur Miete ist in Deutschland deutlich teurer geworden. Nach Angaben des Instituts der Deutschen Wirtschaft Köln lagen die Angebotsmieten im zweiten Quartal bundesweit 4% über dem Vorjahreszeitraum.
4: Vor allem in vielen Großstädten haben die Mieten kräftig zugelegt. Gleichzeitig ist dort das Mietangebot deutlich geschrumpft. Begründung des IW: Viele Menschen bleiben in ihren Wohnungen, weil sie ältere Mietverträge mit günstigen Mieten nicht aufgeben wollen. Anders sieht es beim Kauf von Immobilien aus. Die Preise legten bundesweit nur moderat zu. Gleichzeitig gibt es deutlich mehr Angebote. David Riemer, Nachrichtenredaktion.
2: Die EU verhängt eine Millionenstrafe gegen den Online-Marktplatz AliExpress wegen des Verkaufs illegaler Produkte. Der chinesische Online-Riese muss 550 Millionen Euro zahlen, unter anderem, weil gefälschte Kleidung, unsicheres Spielzeug und gefährliche Kosmetika widerrechtlich wochenlang nicht von der Plattform genommen wurden. Das hat die Europäische Kommission mitgeteilt. Das Unternehmen, das zum Alibaba-Konzern gehört, hat demnach nicht genug getan, um die Verbraucher in der EU vor solchen Produkten zu schützen.
1: Das Wetter für Deutschland.
2: Die aktuelle Vorhersage des Deutschen Wetterdienstes. Im Westen und Süden scheint häufig die Sonne, im Norden und Osten mehr Wolken. Gebietsweise ziehen Schauer durch, im Nordosten auch kurze Gewitter. Im Norden nur Höchstwerte um 17, im Süden maximal 26 Grad. Morgen zeigt sich die Sonne im Nordosten und Südwesten besonders häufig. Von der Lausitz bis nach Nordbayern mehr Wolken, an den Alpen einzelne Schauer. 19 bis 24 Grad werden es höchstens, im Südwesten bis 27 Grad.
0: Schlagerparadies. Genau da seid ihr im Schlagerparadies am Montagnachmittag. Ich bin Alex Becker. Schön, dass ihr da seid.
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Radio Schlagerparadies ist hier am Montagnachmittag und es wird jetzt wirklich dringend Zeit für eure Lieblingsschlager. Der von Lea Lang ist gerade reingekommen. Sie wohnt in Brücken in der Pfalz und zwar im Landkreis Kusel ist das. Und sie hat uns reingeschickt über schlagerparadies.de ihren Lieblingsschlager. Und der ist ziemlich einfach und schnell gesagt, sie liebt den DJ. Hier kommt für euch der Wendler.

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0: Track ist das von Julia Lindholm.
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0: So, das war's. Die Fußball-WM in den USA, Kanada und Mexiko ist Geschichte. In der Nacht hat sich Spanien mit 1:0 gegen Argentinien zum Weltmeister selbst gekrönt. 5,5 Wochen also rum. Die FIFA hatte den Gastgeberstädten ja Millionen Fans und volle Innenstädte versprochen. Jetzt fragen wir mal nach. Tina Eck berichtet für uns aus den USA. Tina, wie ist denn jetzt dein Gefühl nach der WM? Haben die US-Amerikaner diese Weltmeisterschaft im Fußball genossen und gefeiert? Was sagst du?
2: Ja, gestern das Endspiel, das war wirklich der buchstäbliche Straßenfeger. Kein Mensch, kein Auto unterwegs, alle beim Fußball gucken. Im Central Park in New York zum Beispiel waren zigtausende bei einer Watchparty auf Großleinwand. Auch am Times Square eine riesige Menge. US-Präsident Trump und FIFA-Boss Infantino waren auf der Tribüne im Stadion in New Jersey und Promis wie Tom Cruise, Rihanna, David Beckham und Jay-Z auch. Trump überreichte dann den Pokal an Spanien, das zum zweiten Mal Weltmeister wurde.
0: Ja, gute Nachrichten. Ne? Ist denn der Fußball dadurch jetzt stärker angekommen bei euch in den USA? Ist der Abstand zum Football, Basketball, Baseball, Eishockey vielleicht ein bisschen verringert?
2: Nee, ich glaube, das war nur eine Ausnahme. Okay. Dieses große Turnier hier zu Hause und in Kanada und Mexiko, aber auf jeden Fall in den heimischen Zeitzonen, wo die Zuschauer auch was mitkriegten am Nachmittag oder am Abend. Das war schon ein Hingucker für viele und an den Austragungsorten zum Teil auch eine große Party. Aber die Amerikaner werden schnell wieder zur Tagesordnung zurückkehren mit Foot, Base und Basketball und NHL, Eishockey. Mhm. Die WM wird vermutlich schnell vergessen sein, zumal die USA so früh ausgeschieden sind. Soccer bleibt hier wirklich eine Randsportart.
0: Jetzt noch eine wichtige Frage zu Trump. Wie wird sein Agieren denn während des Turniers so gesehen? Also hier bei uns schlug das ja wirklich hohe Wellen, weil er FIFA-Präsident Infantino angerufen hat und schließlich dann die Rotsperre des US-Spielers Bolle gegen gestrichen wurde. Wie war es bei euch?
2: Hier in den USA waren die Leute vor allem beschämt, als Trump da mit der FIFA mauschelte und die Sperre von Balogun aufhob. Viele sahen darin die ganze WM beschmutzt, vor allem aber die Glaubwürdigkeit des US-Teams zerstört. Also auch hier große Empörung und Scham, auch wenn Trump das alles versuchte zu rechtfertigen. Die Fußballregeln mussten hier viele Leute auch erst lernen, aber dass die dann für alle und für jedes Team gelten und vor allem auch für den Gastgeber, das war hier wirklich jedem klar.
0: Spannende Einblicke ins Fußball-Amerika von Tina Eck. Dank dir.
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0: uns durch den Arbeitstag, egal ob ihr gerade im Büro, auf der Baustelle oder auf dem Dach sitzt irgendwo. Und wir sind dabei von Radio Schlagerparadies, denn wir machen euch den Nachmittag so richtig schön mit ganz alten Schlagern, aber auch mit ganz neuen. Wie dem hier, der ist neu von Dennis Wilms. Träum von dir.
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1: 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Und Lilly Müller von Visit North Carolina, die hat uns mal erklärt, was denn gerade diese Outer Banks so einzigartig macht.
2: Die Outer Banks sind so besonders, weil es ja eben diese ganz, ganz lange Inselkette ist und man dort mit dem Auto quasi entlangfahren kann. Also es sind auch wirklich unglaublich schöne Aussichten, wenn man einfach nur so dort durchfährt. Und dann gibt es eben ganz viele verschiedene kleine Orte an der Küste, wo man die unterschiedlichsten Sachen machen kann. Was ich immer sehr, sehr gerne mache, sind so Bootstouren zur Tierbeobachtung, also ob es jetzt Vögel sind oder eben Delfine. Kajakfahren ist total beliebt. Man kann dort tatsächlich auch surfen. Also wir haben auch wirklich schöne Strände, wo man surfen kann, zum Beispiel am Carolina Beach.
1: Mit organisiert wird die Reise ja vom Reiseveranstalter America Unlimited und USA-Profi Oliver Medling, der ist von den Outer Banks auch total begeistert.
3: Es ist einfach erstmal landschaftlich natürlich sehr schön, weil wir eben nicht diese Hochbauten haben, wirklich ein schönes National Seashore haben, Leuchttürme, Kaps. Die Outer Banks haben so unglaublich viel zu bieten. Ob das jetzt Wildpferde sind, die da im Norden der Outer Banks rumlaufen oder tatsächlich auch viel Geschichte. Tatsächlich Flug wurde da effektiv erfunden. Die Wright Brothers, die damals das erste Fluggerät dort getestet und erfolgreich auch gestartet haben. Also da ist eben auch viel mehr als nur Strand. Und deswegen die Outer Banks, muss ich sagen, sind für mich immer das absolute Muss, wenn man durch North Carolina fährt.
1: Ja, und das könntet ihr vielleicht umsonst erleben. Bis ein bisschen Glück, alles, was ihr tun müsst. 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Und wenn sich das Ganze am Ende dann so ungefähr anhört wie beim Gerd aus Speyer, das wäre das hier.
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1: Ganz genau. Und dann habt ihr alles richtig gemacht, wenn es sich so ähnlich anhört. 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Daumen sind gedrückt. 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

Wir gerade bekommen aus Saalfeld an der Saale in der Kreisstadt des Landeskreises Saalfeld-Rudolstadt im Südosten von Thüringen liegt das. Und zwar von Mario Willing. Der schreibt uns gerade über Schlagerparadies. Ich gratuliere meinem Bruder zum 54. Geburtstag und grüße alle meine Freunde und Berufskollegen. Und bleibt alle Schlager, ist ein gutes Motto hier bei Radio Schlagerparadies. Und zwar gibt's das jetzt mit seinem Lieblingssong. So, wo ist er denn jetzt? Da soll er sein. Genau. Nee, eigentlich wollten wir den hier nehmen. Sehen wir den? Saniano. So rum ist es richtig. Das ist nämlich gewünscht. Viel Spaß an diesem Montagnachmittag.

0: 50er Hit von Marianne Rosenberg. Herz aus Glas. 15 Uhr haben wir es.
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2: Ich bin Thomas Sprockt. Andy Burnham ist neuer Premierminister von Großbritannien. König Charles beauftragte den Chef der sozialdemokratischen Labour-Partei mit der Regierungsbildung.
3: Andy Burnham gilt als neue Hoffnung der Labour-Partei. Der frühere Bürgermeister von Manchester soll 2 Jahre nach dem Wahlsieg von Vorgänger Starmer die politische Wende schaffen. Auf den neuen Premier warten viele Probleme. Eine schwache Wirtschaft, Wohnungsnot, hohe Energiekosten und wachsende soziale Ungleichheit. Burnham kündigte mehr staatlichen Einfluss bei Wasser, Energie, Wohnungsbau und Nahverkehr an und versprach, die politische Macht stärker auf die Regionen zu verteilen. Eine Rückkehr Großbritanniens in die Europäische Union schließt auch Andy Burnham aus. Aus London, Philipp Detlefs.
2: Die CDU-CSU-Bundestagsfraktion wird am 29. Juli zu einer Sondersitzung zusammenkommen, um über die Nachfolge von Jens Spahn an der Fraktionsspitze zu entscheiden. Das kündigte der CDU-Vorsitzende und Bundeskanzler Merz in Abstimmung mit CSU-Chef Söder an. An einem gemeinsamen Personalvorschlag werde derzeit noch gearbeitet, hieß es. Im Gespräch sind unter anderem Kanzleramtschef Frey und Bundesinnenminister Dobrindt. Die Europäische Union verhängt 550 Millionen Euro Strafe gegen AliExpress. Gefälschte Klamotten und Spielzeug, das nicht sicher für Kinder ist. Produkte beim chinesischen Online-Händler AliExpress sind oft billig, aber nach Ansicht der EU-Kommission eben auch illegal.
4: Gefälschte T-Shirts und Schuhe, unsicheres Spielzeug oder gefährliche Kosmetika. Unter anderem solche illegalen Produkte seien wochenlang nicht vom Online-Marktplatz AliExpress genommen worden. Wie die EU-Kommission weiter mitteilte, hat der Alibaba-Konzern nicht genug getan, um die Verbraucher davor zu schützen. Das Verhalten von AliExpress sei unfair gegenüber Unternehmen, die sich an Regeln hielten. Aus Brüssel, Michael Brandt.
2: Die Bundesregierung plant trotz der zuletzt wieder stark gestiegenen Spritpreise derzeit keine neuen Entlastungen für Autofahrer. Man habe Entlastungsmaßnahmen beendet und momentan sehe man keine neuen, sagte ein Regierungssprecher in Berlin. Er verwies auf Schwankungen des Spritpreises je nach Lage im Iran-Krieg und der Straße von Hormuz. Damit werde man noch eine Weile leben müssen. Seit Anfang Juli sind die Spritpreise stark gestiegen. Diesel etwa hat sich innerhalb von 2 Wochen um 23 Cent verteuert.
1: Das Wetter für Deutschland.
2: Die aktuelle Vorhersage des Deutschen Wetterdienstes. Im Westen und Süden scheint häufig die Sonne, im Norden und Osten mehr Wolken. Gebietsweise ziehen Schauer durch, im Nordosten auch kurze Gewitter. Im Norden nur Höchstwerte um 17, im Süden maximal 26 Grad. Morgen zeigt sich die Sonne im Nordosten und Südwesten besonders häufig. Von der Lausitz bis nach Nordbayern mehr Wolken, an den Alpen einzelne Schauer. 19 bis 24 Grad werden es höchstens, im Südwesten bis 27 Grad.
0: Einen wunderschönen Montagnachmittag wünsche ich euch. Wir bringen euch in Richtung Feierabend. Ich bin Alex Becker. Hallöchen.
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1: Schöner aktueller Titel von Matthias Reim, Die Sterne lügen. Das hört ihr hier bei Radio Schlagerparadies am Montagnachmittag. Und wir haben auch echte Klassiker für euch im Programm. Der hier ist aus 1980 und wurde aufgeführt beim Eurovision Song Contest in Den Haag. Und zwar von Paola.

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0: So heißt sie, die neue Single von Kerstin Ott, hört ihr hier bei Radio Schlagerparadies, wo es eure Lieblingsschlager rund um die Uhr gibt und auf Bestellung natürlich auch über die 06805-699-110.
1: Wunderschönen guten Tag, liebes Team Schlagerparadies. Hier spricht der Alex aus Nürnberg und ich würde mir gerne den Song wünschen von Tappi, Himmelblau.
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1: Ja, also Dieter Bohlen hätte sich's vorstellen können, ne? Nochmal was zusammen zu machen. Modern Talking mäßig. Thomas Anders hat aber gesagt, nö, auf keinen Fall, mache ich nicht. Ich komme ja auch ganz gut alleine klar, ne? Radioschlagerparadies ist hier. Und wir haben die beste Sommermusik für euch. Auch wenn der heute ein bisschen Pause macht, der Sommer. Ein Bett im Kornfeld.

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0: Also ganz ehrlich, ne? Ich bin nie krank, wirklich nie. Aber wenn, dann allerhöchstens, wenn es heißt Urlaub, monatelang drauf gefreut und dann geht's los. Ja, ganz genau. Leisure Sickness oder auch Freizeitkrankheit nennt sich dieses Phänomen. Es kann sich zum Beispiel durch Erkältungssymptome zeigen, aber auch durch ernsthaftere Erkrankungen, wie zum Beispiel einer Gürtelrose. Mein Kollege Andreas Suckel, der hat darüber mit der Immunologin Professor Martina Prelog gesprochen.
1: Endlich Urlaub und dann plötzlich krank. 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
2: Viele gehen direkt vom Berufsstress in den Urlaubsstress. Eine vermehrte Ausschüttung von Stresshormonen kann die Immunabwehr unterdrücken. Das macht es den Erregern leicht, sich auszubreiten. Dann kann es auch zur Reaktivierung von im Körper bereits schlummernden Viren kommen. Dazu gehört insbesondere das Varicella-Zoster-Virus, das eine Gürtelrose hervorrufen kann.
1: Welche Rolle kann neben Stress die Sonne spielen?
2: Ein Sonnenbrand ist eine starke Belastung der Haut und des Immunsystems. Auch dadurch hat das Gürtelrose-Virus leichteres Spiel. Durch Sonnenschutz und einen bewussten Umgang mit Stress kann man vermeiden, das Immunsystem zusätzlich zu schwächen. Es empfiehlt sich, den Übergang vom Alltag in den Urlaub sanft und nicht abrupt zu gestalten. 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

0: um halb acht.
1: Na, da haben Sie sowas von recht, oder? Stefan Dietl und die Aufdreher. Neuer Song ist die Frühstücksschlacht. Jetzt haben wir 17 Uhr.
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3: Ich bin Thomas Brock. Die Spritpreise sind über das Wochenende erneut gestiegen. Superbenzin der Sorte E10 kostete gestern im bundesweiten Schnitt 2,15 Euro pro Liter und damit 1,1 Cent mehr als am Freitag. Diesel verteuerte sich um 1,6 Cent auf rund 2,18 Euro.
4: Bei beiden Kraftstoffen war es der 8. Anstieg in Folge. Verglichen mit dem Preis vor 2 Wochen, als sich die Lage nach dem Ende des Tankrabatts ein wenig beruhigt hatte, ist E10 aktuell fast 14 Cent teurer, Diesel sogar 23 Cent. E10 ist außerdem nur noch gut 5 Cent von seinem Allzeithoch aus dem Jahr 2022 entfernt. Wichtigster Treiber dürfte der seit Anfang des Monats kräftig gestiegene Ölpreis sein. Der ADAC sagt, sollte die Entwicklung anhalten, könnte der bisherige Höchstwert bei E10 überschritten werden. Thomas Bleski, Nachrichtenredaktion.
3: Die CDU-CSU-Bundestagsfraktion wird am 29. Juli zu einer Sondersitzung zusammenkommen, um über die Nachfolge von Jens Spahn an der Fraktionsspitze zu entscheiden. Das kündigte der CDU-Vorsitzende und Bundeskanzler Merz in Abstimmung mit CSU-Chef Söder an. An einem gemeinsamen Personalvorschlag werde derzeit noch gearbeitet, hieß es. Im Gespräch sind unter anderem Kanzleramtschef Frei und Bundesinnenminister Dobrindt. Andy Burnham ist neuer Premierminister von Großbritannien. König Charles beauftragte den Chef der sozialdemokratischen Labour-Partei mit der Regierungsbildung.
5: Andy Burnham gilt als neue Hoffnung der Labour-Partei. Der frühere Bürgermeister von Manchester soll 2 Jahre nach dem Wahlsieg von Vorgänger Starmer die politische Wende schaffen. Auf den neuen Premier warten viele Probleme. Eine schwache Wirtschaft, Wohnungsnot, hohe Energiekosten und wachsende soziale Ungleichheit. Burnham kündigte mehr staatlichen Einfluss bei Wasser, Energie, Wohnungsbau und Nahverkehr an und versprach, die politische Macht stärker auf die Regionen zu verteilen. Aus London, Philipp Detlefs.
3: In dem Waldbrandgebiet in Spanien spitzt sich die Lage weiter zu. Das seit Donnerstag nordöstlich der Hauptstadt Madrid wütende Feuer breitet sich sehr schnell aus. Inzwischen sollen schon 26.000 Hektar verbrannt sein. Das ist doppelt so viel wie noch gestern. Auch in Frankreich kämpft die Feuerwehr im Süden des Landes und auf der Mittelmeerinsel Korsika weiter gegen mehrere Brände. Im Süden und Südosten Europas wird derweil eine neue Hitzewelle erwartet.
2: Das Wetter für Deutschland.
3: Die aktuelle Vorhersage des Deutschen Wetterdienstes. Im Westen und Süden scheint häufig die Sonne, im Norden und Osten mehr Wolken. Gebietsweise ziehen Schauer durch, im Nordosten auch kurze Gewitter. Im Norden nur Höchstwerte um 17, im Süden maximal 26 Grad. Morgen zeigt sich die Sonne im Nordosten und Südwesten besonders häufig. Von der Lausitz bis nach Nordbayern mehr Wolken, an den Alpen einzelne Schauer. 19 bis 24 Grad werden es höchstens, im Südwesten bis 27 Grad.
1: 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Hallöchen, hier ist Alex Becker am Montagnachmittag und ich nehme euch jetzt mal mit zu Amore mit Mio. Vincent Groß für euch, schönen Nachmittag.
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Die bekannteste Telefonnummer der 80er? Mit Sicherheit die 32168. Oder Rosis Nummer kannte doch wirklich jeder in den 80ern. Und sie war mit drauf auf einem Album der Spider-Murphy-Gang. Deutsche Vita hieß das und 1981 war das Ganze. Nummer 5 war auf der Titel-Playlist, war Skandal im Sperrbezirk. Und die Nummer 1, direkt die erste Nummer auf dem Album, war damals die Schickeria. Jawohl. Und ich auch die, ne? Kann ja irgendwie jeder mitsingen, egal ob bayerisch oder nicht. Da können wir alle mit bei der Schickeria der Spider-Murphy-Gang. Die gibt's jetzt hier bei Radio Schlagerparadies. Schön, dass ihr dabei seid an diesem Montagnachmittag.

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0: sehr schöne Schlager-Dance-Nummer von Ninette. Sophia Loren heißt sie, ist frisch bei uns hier bei Radio Schlagerparadies. 06805 699 110, das ist eure Nummer zu uns ins Studio. Geht per WhatsApp-Sprachnachricht oder geht auch einfach per Telefon, klingt dann zum Beispiel so.
1: Hallo, Justus Kaup hier. Wir sitzen hier in gemütlicher Runde bei unseren Freunden, dem Höhinger Verein, Schützenverein, beim Schützenfest zusammen. Und ich würde mir gerne für unseren amtierenden König Justus Tillmann das Lied Ostsee, Nordenlichterlied von Jelfi wünschen. Vielen Dank, schöne Grüße, bis dahin, danke.

Dieses Gefühl, Anna-Karina Wojcik, ich finde dieses Sommergefühl ist auch so ein richtig schönes Gefühl. Auch hier bei Radio Schlager Paradies bedienen wir es natürlich. Eure Lieblingssommerschlager haben wir permanent im Gepäck für euch. Der hier ist von den Schlagerpiloten und die nehmen euch jetzt mit nach Blue Hawaii. Geht's eigentlich noch besser? Nee, geht's nicht.

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1: Ach, saftig grüne Wälder, leuchtende Seen, majestätische Berge. Wir versuchen sie zu finden, die schönsten Orte Deutschlands im Moment. Radio Schlagerparadies ist hier und wir haben ja mal unsere Stars gefragt. Wo ist denn das eigentlich für dich? Schlagerstar Linda Feller sagt, Dresden.
2: In Dresden habt ihr zu Fuß die geballte Kultur wie in keiner zweiten Stadt. Ihr müsst euch alles anschauen. Frauenkirche, Kreuzkirche, Zwinger, Fürstenzug, Schloss von August dem Starken, grüne Gewölbe. Übrigens, da haben Einbrecher keine Chance mehr. Und wisst ihr, dass Sächsisch kein Dialekt ist? Es war die Sprache des Adels. Oh, Schwerbläde. Nö, genau so ist es.
1: Aber Linda ist ja mit Dresden nicht nur wegen der Sprache eng verbunden. Ihre Verbindung geht noch ein bisschen tiefer.
2: Am 15. August 2009 habe ich direkt am Elbufer ein Konzert gegeben und dort meinen jetzigen Mann beim Autogrammschreiben kennengelernt. Und an der gleichen Stelle habe ich 5 Jahre später meinen Heiratsantrag bekommen. Heute sind wir seit 17 Jahren zusammen und seit 12 Jahren glücklich verheiratet.
1: Ach, wie schön. Und übrigens, in Dresden geht die Liebe auch noch durch den Magen.
2: Wenn der kleine Hunger kommt, dann empfehle ich euch das Trödelcafé Antik. Das befindet sich am Ende der Münzgasse. Und ich sage euch, dort schmeckt es so gut. Und nun viel Spaß dabei.
1: Na, das klingt doch wirklich mal nach einem guten Tipp. Also ab nach Dresden für Essen, Kultur und vor allem ganz viel Liebe. Dankeschön an Linda Feller. Die gibt's jetzt hier bei Radio Schlagerparadies.

Guten Tag, mein Sohn. 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

0: Tessa Wein. Das Original von Roland Kaiser aus 1977. Ehrlich gesagt, ich fand fast noch ein bisschen besser die Coverversion vom letzten Jahr auf dem 50-Jahre-Album. Da geht's dann mal so richtig zur Sache, dance-mäßig. Ein tolles Ding, hört mal rein, wenn ihr Lust habt. Hier ist euer Radio Schlagerparadies, wo es eure Lieblingsschlager auf Bestellung gibt unter der 06805 699 110. Auch an diesem Montagnachmittag mit Alex Becker. Hallöchen.
1: Hallo Alex. Hallo liebe Hörerinnen und Hörer von Radio Schlagerparadies, hier ist der Frank aus Radevormwald, im LKW unterwegs auf der A3 von Köln Richtung Frankfurt. Ja, ich würde mir gerne von Melissa Naschenmann wünschen, mein Kompliment. Ich wünsche allen einen wunderschönen Tag und fahrt alle vorsichtig auf der Straße. Ich grüße alle, die mich kennen, und ich grüße alle LKW-Kollegen und alle Verkehrsteilnehmer auf den Straßen. Fahrt vorsichtig, fahrt lieber 10 Minuten eher los, kommt sicher am Ziel an und haltet alle schön die Räder auf der Straße. Bis dahin, ciao.

0: Herbert Grönemeyer. Um 17 Uhr.
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2: Ich bin Thomas Brock. Wer folgt auf Jens Spahn an der Unionsfraktionsspitze? Das will die Bundestagsfraktion Mitte kommender Woche in einer Sondersitzung entscheiden.
3: CDU-Chef Merz hatte schon klargemacht, dass er den Posten schnell neu besetzen will. Bei den Spekulationen über die Nachfolge wird am häufigsten Kanzleramt Chef Frey genannt. Aber auch etwa CDU-Generalsekretär Linnemann oder Innenminister Dobrindt sind im Gespräch. Gut möglich, dass dann auch das Kabinett umgebildet wird. Vergangene Woche hatten Spahn und sein Ehemann bekannt gegeben, dass sie Eltern eines Sohnes geworden sind, mit Hilfe einer Leihmutter in den USA. Damit umgingen sie ein in Deutschland geltendes Verbot, das Spahn aber in der CDU mitgetragen hat. Am Samstag beugte er sich dann dem Druck und gab seinen Rücktritt bekannt. Ursula Winkler, Nachrichtenredaktion.
2: Der neue britische Premier Burnham hat die größten Veränderungen der letzten 40 Jahre angekündigt. Wir werden diesen Moment zu einem Wendepunkt für Großbritannien machen, sagte Burnham in der Downing Street, nachdem er von König Charles mit der Regierungsbildung beauftragt worden war. Als erstes werde er eine Anweisung erteilen, um die Obdachlosigkeit auf den Straßen im Land zu beenden. Burnham ist der Chef der sozialdemokratischen Labour-Partei. Der Ex-Bürgermeister von Manchester folgt seinem Parteikollegen Starmer, der im Juni seinen Rücktritt angekündigt hatte. Die Spritpreise sind über das Wochenende erneut gestiegen. Superbenzin der Sorte E10 kostete gestern im bundesweiten Schnitt 2,15 Euro pro Liter und damit 1,1 Cent mehr als am Freitag. Diesel verteuerte sich um 1,6 Cent auf rund 2,18 Euro.
4: Bei beiden Kraftstoffen war es der 8. Anstieg in Folge. Verglichen mit dem Preis vor 2 Wochen, als sich die Lage nach dem Ende des Tankrabatts ein wenig beruhigt hatte, ist E10 aktuell fast 14 Cent teurer, Diesel sogar 23 Cent. E10 ist außerdem nur noch gut 5 Cent von seinem Allzeithoch aus dem Jahr 2022 entfernt. Wichtigster Treiber dürfte der seit Anfang des Monats kräftig gestiegene Ölpreis sein. Thomas Bleski, Nachrichtenredaktion.
2: In dem Waldbrandgebiet in Spanien spitzt sich die Lage weiter zu. Das seit Donnerstag nordöstlich der Hauptstadt Madrid wütende Feuer breitet sich sehr schnell aus. Inzwischen sollen schon 26.000 Hektar verbrannt sein. Das ist doppelt so viel wie noch gestern. Auch in Frankreich kämpft die Feuerwehr im Süden des Landes und auf der Mittelmeerinsel Korsika weiter gegen mehrere Brände.
1: Das Wetter für Deutschland.
2: Die aktuelle Vorhersage des Deutschen Wetterdienstes. Im Westen und Süden scheint häufig die Sonne, im Norden und Osten mehr Wolken. Gebietsweise ziehen Schauer durch, im Nordosten auch kurze Gewitter. Im Norden nur Höchstwerte um 17, im Süden maximal 26 Grad. Morgen zeigt sich die Sonne im Nordosten und Südwesten besonders häufig. Von der Lausitz bis nach Nordbayern mehr Wolken, an den Alpen einzelne Schauer. 19 bis 24 Grad werden es höchstens, im Südwesten bis 27 Grad.
0: 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Kurz nach 5, vielleicht seid ihr schon im Feierabend und könnt eure Lieblingsschlager richtig genießen. Ich bin für euch dabei, Alex Decker. Hallöchen.
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Radioschlagerparadies ist hier am Montagnachmittag mit Alex Becker. Und manchmal bin ich auch ein bisschen neidisch, ne? Dass ich nicht singen kann. Sonst könnte ich auch so einen Banger rausbringen wie mein Kollege Frank Neuensfels. Wenn endlich wieder Sommer ist. Also für mich persönlich einer meiner Sommerhits 2026. Macht doch auch ein bisschen mit. Viel Spaß.

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Ja, das stimmt. Müsste man eigentlich immer machen, ne? Radio Schlagerparadies ist hier. Reinhard Fendrich war das aus den 80ern. Und wir kommen zurück ins Hier und Jetzt. Und zwar nach Dauchringen in Baden-Württemberg im Schwarzwald-Baar-Kreis. Da wohnt der Daniel Grabowski und der hat gerade geschrieben, dass seine Frau Heike heute den 47. Geburtstag feiert. Dazu gratulieren wir alle ganz, ganz herzlich. Er natürlich ganz besonders. Und das mit ihrem Lieblingsschlager aus 1990. Hier kommt Matthias Reim. Verdammt, ich lieb dich. Echter Klassiker bei Radio Schlagerparadies.

0: ja mehr als 2 Stunden auf der Autobahn. Ihr kennt das. Pinkelpause. Radioschlagerparadies ist hier. Und da gibt es ganz schöne Unterschiede, ne? Wo man so eine Pause macht, oder? Der ADAC, der hat jetzt 50 Anlagen getestet mit einem eher erschütternden Ergebnis oder ernüchternden zumindest, was sich seit dem letzten Test verbessert hat und woran die Rastplätze am häufigsten scheitern. Das weiß Melanie Mikula vom ADAC.
1: Der Test hat gezeigt, dass sich die Situation seit unserer letzten Untersuchung 2022 leider nicht verbessert hat. Fast jeder zweite Rastplatz fällt inzwischen mit mangelhaft oder sehr mangelhaft durch. Die größten Mängel haben wir bei den Sanitäranlagen festgestellt. Häufig fehlten Seifenspender oder Toilettenpapier, Handtrockner waren defekt oder die Toiletten stark verschmutzt. Besonders problematisch war, dass auf 6 Rastplätzen die WC-Häuschen während unseres Tests gesperrt waren, ohne dass dies vorher an der Autobahn angekündigt wurde oder Alternativen dafür bereitgestellt wurden.
0: Neben der Sauberkeit spielen aber auch Sicherheit und die Aufenthaltsqualität eine wichtige Rolle. Schließlich sollen die Rastplätze ja auch für eine erholsame Pause sorgen.
1: Positiv ist, dass die meisten Rastplätze verkehrssicher angelegt sind. Verbesserungsbedarf gibt es aber weiterhin bei den Stellplätzen für Pkw mit Anhängern sowie bei der Aufenthaltsqualität und der Sicherheit. Auf vielen Anlagen fehlen zum Beispiel Erholungsflächen, eine ausreichende Beleuchtung oder Notrufmöglichkeiten.
0: Naja, nach all diesen Testergebnissen fordert der ADAC deshalb jetzt ganz schön.
1: Vor allem bei den Sanitäranlagen muss sich etwas verbessern. Reisende müssen sich darauf verlassen können, dass Toiletten sauber sind, dass sie funktionieren und dass sie ausreichend ausgestattet sind. Aber auch bei der Sicherheit und bei der Aufenthaltsqualität gibt es noch Luft nach oben. Rastplätze sind ein wichtiger Teil der Verkehrsinfrastruktur. Das heißt, wir sehen hier eindeutigen Handlungsbedarf für die Niederlassungen der Autobahn GmbH, die für die Rastplätze zuständig sind.
0: Aus Sicht des ADAC sind gut gepflegte Rastplätze ein wichtiger Beitrag zur Verkehrssicherheit. Denn wer sich unterwegs in einer sauberen und sicheren Umgebung erholen kann, fährt anschließend deutlich entspannter. Gehört habt ihr es bei uns bei Radio Schlagerparadies. Schönen Feierabend.

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0: 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Gleich haben wir es 18 Uhr und das heißt für mich so langsam nach Hause gehen und übergeben an unseren Andreas Müller hier bei Radio Schlagerparadies. Ab 18 Uhr ist er am Mikro und vorher gibt es aber natürlich noch einen letzten Lieblingsschlager, der ist reingekommen auf die 06805-699-110 und ich sag so Tschüss für heute. Alex Becker ist mein Name, macht's euch nett.
1: Ja, servus, hier ist der Daniel. Ich fahr gerade von der Baustelle heim mit meinem Kollegen und wir würden uns gern das Lied Du bist ein Wunder von Wolfgang Petri wünschen. Danke.

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0: Und damit ist es genau 18 Uhr.
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2: Ich bin Thomas Brockt. Andy Burnham ist neuer Premierminister von Großbritannien. König Charles beauftragte den Chef der sozialdemokratischen Labour-Partei mit der Regierungsbildung.
3: Andy Burnham gilt als neue Hoffnung der Labour-Partei. Der frühere Bürgermeister von Manchester soll 2 Jahre nach dem Wahlsieg von Vorgänger Starmer die politische Wende schaffen. Auf den neuen Premier warten viele Probleme. Eine schwache Wirtschaft, Wohnungsnot, hohe Energiekosten und wachsende soziale Ungleichheit. Burnham kündigte mehr staatlichen Einfluss bei Wasser, Energie, Wohnungsbau und Nahverkehr an und versprach, die politische Macht stärker auf die Regionen zu verteilen. Eine Rückkehr Großbritanniens in die Europäische Union schließt auch Andy Burnham aus. Aus London, Philipp Detlefs.
2: Die CDU-CSU-Bundestagsfraktion wird am 29. Juli zu einer Sondersitzung zusammenkommen, um über die Nachfolge von Jens Spahn an der Fraktionsspitze zu entscheiden. Das kündigte der CDU-Vorsitzende und Bundeskanzler Merz in Abstimmung mit CSU-Chef Söder an. An einem gemeinsamen Personalvorschlag werde derzeit noch gearbeitet, hieß es. Im Gespräch sind unter anderem Kanzleramtschef Frei und Bundesinnenminister Dobrindt. Die Europäische Union verhängt 550 Millionen Euro Strafe gegen AliExpress. Gefälschte Klamotten und Spielzeug, das nicht sicher für Kinder ist. Produkte beim chinesischen Online-Händler AliExpress sind oft billig, aber nach Ansicht der EU-Kommission eben auch illegal.
4: Gefälschte T-Shirts und Schuhe, unsicheres Spielzeug oder gefährliche Kosmetika. Unter anderem solche illegalen Produkte seien wochenlang nicht vom Online-Marktplatz AliExpress genommen worden. Wie die EU-Kommission weiter mitteilte, hat der Alibaba-Konzern nicht genug getan, um die Verbraucher davor zu schützen. Das Verhalten von AliExpress sei unfair gegenüber Unternehmen, die sich an Regeln hielten. Die aus Brüssel, Michael Brandt.
2: Die Bundesregierung plant trotz der zuletzt wieder stark gestiegenen Spritpreise derzeit keine neuen Entlastungen für Autofahrer. Man habe Entlastungsmaßnahmen beendet und momentan sehe man keine neuen, sagte ein Regierungssprecher in Berlin. Er verwies auf Schwankungen des Spritpreises je nach Lage im Iran-Krieg und der Straße von Hormuz. Damit werde man noch eine Weile leben müssen. Seit Anfang Juli sind die Spritpreise stark gestiegen. Diesel etwa hat sich innerhalb von 2 Wochen um 23 Cent verteuert.
1: Das Wetter für Deutschland.
2: Die aktuelle Vorhersage des Deutschen Wetterdienstes. In der Nacht im Norden und Osten wolkig, von der Oder bis zum Erzgebirge noch etwas Regen, sonst meist gering bewölkt oder klar und trocken. Tiefstwerte frische 13 bis 6 Grad, an den Küsten um 15 Grad. Morgen tagsüber wechselnd bewölkt, im Nordosten und Südwesten oft sonnig, dabei meist trocken, nur an den Alpen einzelne Schauer. Höchsttemperaturen 19 bis 24, im Südwesten bis 27 Grad.
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0: Geier Sturzflug mit ihrem Kulthit Bruttosozialprodukt aus dem Jahr 1982. Mein Gott, ist das lange her. Der zurzeit ja aktueller denn je ist hier bei Radio Schlagerparadies. Am 15. August ist die Band live zu sehen. Dann rocken sie das Bruttosozialprodukt auf der großen Open-Air-Bühne in Kronau bei der Schlagerkultparty, präsentiert natürlich von Radio Schlagerparadies. Kronau, das liegt im westlichen Münsterland in Nordrhein-Westfalen, direkt an der niederländischen Grenze nahe Enschede. Neben Geier Sturzflug wird es mit Howard Carpendale noch kultiger an dem Abend, denn auch der Großmeister des Schlagers wird mit dabei sein. Ja, genauso wie unter anderem Nick P. und Maite Kelly. Sie wird 40 Jahre Schlager im Gepäck haben und für Maite nichts Belangloses, wie sie sagt.
1: Ich bin ein großer Freund von, you know, cut the chase, get to the point, heißt ne, belanglosen Kram braucht der Mensch nicht. Ja, der Mensch braucht einfach auf den Punkt gebrachten Hits. Und das ist auch so ein Stück weit das, was ich liebe. Einfach den Leuten das zu geben, wofür sie gekommen sind. A good time. Eine tolle Zeit sollen sie haben. Und wenn die Menschen eine tolle Zeit haben, dann habe auch ich das. Das ist mein Job. Das ist meine Mission.
0: Ja, ihre Mission ist es jetzt, uns mit ihrer Musik zu verzaubern. Hier ist sie. Und sie sagt einfach Hello.
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Claudia Jung mit ihrem Titel Die Liebe meines Lebens hier bei Radio Schlagerparadies. Weiter geht's mit einem Musikwunsch und der direkte Weg, um euch euren Lieblingstitel zu wünschen oder jemanden zu grüßen, ist es, eine WhatsApp-Sprachnachricht hier ins Studio zu schicken. Die schickt ihr bitte an die 06805 699 110 oder schreibt einfach in die Gruß- und Wunschbox, die ihr in der Radio Schlagerparadies-App finden könnt. Da könnt ihr dann per Wunschformular alles direkt zu mir hier ins Studio schicken. So hat mir auch die Christina geschrieben. Sie kommt aus der Bundeshauptstadt Berlin, hört uns über die Radio-App zu und grüßt alle Hörer zum Wochenstart mit Klaus Beyer und Uli Ulla.

0: Noel Tehorst und sein aktueller Titel Dem Himmel so nah hier bei Radio Schlagerparadies. Ja, Dem Himmel so nah sind am 15. August auch alle Schlagerbegeisterten in Gronau und Umland, denn dann wird das westliche Münsterland zum Schlagermittelpunkt. Mit dem Open-Air-Event der Schlagerkultparty feiert Radio Schlagerparadies in Gronau das, was schon Kult ist oder garantiert noch Kult wird. Über 7 Stunden Powerschlager mit Olaf Henning, Laura und Marc Geierstoßflug, Nick P., Maite Kelly, Howard Carpendale und. Ja, Michael Schädel von Westfalen Events ist der Veranstalter der Schlagerkultparty. Er erklärt euch jetzt nochmal, wo genau das Ganze stattfinden wird.
1: Summer Feelings, das Gronau Open Air, ist vor 4 Jahren geboren als Sommerfestival und hat sich stetig entwickelt. Und wir sind also sehr froh und stolz, dass wir hier in der Region nahe der holländischen Grenze, auch grenzübergreifend im Sommer, eine wunderschöne Veranstaltung auf die Beine stellen dürfen. Direkt in der Innenstadt, an der Fläche von der Lager, also der Landesgartenschau, die in den 2000er Jahren stattgefunden hat.
0: Mehr Infos dazu findet ihr auch auf unserer Homepage radioschlagerparadies.de. Auch Anni Perker wird dabei sein und garantiert wird sie auch dieses Lied singen. Dein

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Norman Langen, die Liebe schafft das schon hier bei Radio Schlagerparadies. Riesebi, das ist eine Gemeinde im Kreis Rendsburg-Eckernförde in Schleswig-Holstein in der Ostsee. Dort ist es im Moment leicht bewölkt bei angenehmen 21 Grad, also perfektes Wetter, um auch im Garten Hand anzulegen. Das macht auch die Mutter vom Hannes, der mir in die Gruß- und Wunschbox geschrieben hat. Und der Hannes will seine Mutti, ja, genau so hat er geschrieben, Mutti, bei der Gartenarbeit überraschen und grüßen mit einem Titel von Helene Fischer, die Hölle morgen früh. Einen schönen Abend mit Radio Schlagerparadies.

0: Und damit ist es genau 19 Uhr.
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2: Ich bin Thomas Brock. Wer folgt auf Jens Spahn an der Unionsfraktionsspitze? Das will die Bundestagsfraktion Mitte kommender Woche in einer Sondersitzung entscheiden.
3: CDU-Chef Merz hatte schon klargemacht, dass er den Posten

0: neu besetzen will. Bei den Spekulationen über die Nachfolge wird am häufigsten Kanzleramt Chefrey genannt. Aber auch etwa CDU-Generalsekretär Linnemann oder Innenminister Dobrindt sind im Gespräch. Gut möglich, dass dann auch das Kabinett umgebildet wird. Vergangene Woche hatten Spahn und sein Ehemann bekannt gegeben, dass sie Eltern eines Sohnes geworden sind, mit Hilfe einer Leihmutter in den USA. Damit umgingen sie ein in Deutschland geltendes Verbot, das Spahn aber in der CDU mitgetragen hat. Am Samstag beugte er sich dann dem Druck und gab seinen Rücktritt bekannt. Ursula Winkler, Nachrichtenredaktion.
1: Der neue britische Premier Burnham hat die größten Veränderungen der letzten 40 Jahre angekündigt. Wir werden diesen Moment zu einem Wendepunkt für Großbritannien machen, sagte Burnham in der Downing Street, nachdem er von König Charles mit der Regierungsbildung beauftragt worden war. Als erstes werde er eine Anweisung erteilen, um die Obdachlosigkeit auf den Straßen im Land zu beenden. Burnham ist der Chef der sozialdemokratischen Labour-Partei. Der Ex-Bürgermeister von Manchester folgt seinem Parteikollegen Starmer, der im Juni seinen Rücktritt angekündigt hatte. Die Spritpreise sind über das Wochenende erneut gestiegen. Superbenzin der Sorte E10 kostete gestern im bundesweiten Schnitt 2,15 Euro pro Liter und damit 1,1 Cent mehr als am Freitag. Diesel verteuerte sich um 1,6 Cent auf rund 2,18 Euro.
2: Bei beiden Kraftstoffen war es der 8. Anstieg in Folge. Verglichen mit dem Preis vor 2 Wochen, als sich die Lage nach dem Ende des Tankrabatts ein wenig beruhigt hatte, ist E10 aktuell fast 14 Cent teurer, Diesel sogar 23 Cent. E10 ist außerdem nur noch gut 5 Cent von seinem Allzeithoch aus dem Jahr 2022 entfernt. Wichtigster Treiber dürfte der seit Anfang des Monats kräftig gestiegene Ölpreis sein. Thomas Bleski, Nachrichtenredaktion.
1: Die englische Fußballlegende Kevin Keegan ist tot. Der frühere HSV-Profi starb im Alter von 75 Jahren an den Folgen seiner Krebserkrankung. Keegan spielte von 1977 bis 1980 für den Hamburger SV und wurde 1979 mit dem Club Deutscher Meister. Außerdem war er lange beim FC Liverpool und später auch bei Newcastle United erfolgreich.
3: Das Wetter für Deutschland.
1: Die aktuelle Vorhersage des Deutschen Wetterdienstes. In der Nacht im Norden und Osten wolkig, von der Oder bis zum Erzgebirge noch etwas Regen, sonst meist gering bewölkt oder klar und trocken. Tiefstwerte frische 13 bis 6 Grad, an den Küsten um 15 Grad. Morgen tagsüber wechselnd bewölkt, im Nordosten und Südwesten oft sonnig, dabei meist trocken, nur an den Alpen einzelne Schauer. Höchsttemperaturen 19 bis 24, im Südwesten bis 27 Grad.
4: Schlagerparadies. Die Schlagerkult nach in Kronau. Darum geht's auch in der Stunde. Am Mikrofon Andreas Müller. Hallo.
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0: Laura Wilde mit 24/7 hier bei Radio Schlagerparadies. Wenn ihr ab und zu über unsere Homepage stöbert und euch die ein oder andere interessante und unterhaltsame Neuigkeit aus der Schlagerwelt anschaut, dann habt ihr sicher schon gesehen, dass wir am 15. August eine große Schlager-Kultparty präsentieren. Ja, die wird in Kronau stattfinden. Das ist an der niederländischen Grenze. 7 Stunden Schlager live und in Farbe, kann ich da nur sagen, mit echt kultigen Schlagerstars wie Maite Kelly, Olaf Henning, Anni Perker, Geiersturzflug und viele mehr. Einer wird auch dabei sein, da sind wir auch alle sehr stolz drauf, der wohl der kultigste des ganzen Abends sein wird, Howard Carpendale.
1: Liebe Freunde aus Grönau, ich besuche euch bald und ich freue mich drauf. Jetzt kommen wir ins Sonnenlicht. Party in Sunshine mit ein paar ernstere Themen dabei, okay? Ich freue mich sehr und es wird super. Bis dann.
0: Howard Carpendale sagt es, es wird super an diesem 15. August in Kronau. Von so einem tollen Showabend kann man doch nur träumen, oder? Das würde jetzt auch gerne Howard Carpendale wissen in seinem Lied Wovon träumst du?

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Wenn ihr gerne euren Lieblingsschlagertitel mal hören wollt oder jemanden grüßen wollt, dann schickt mir gerne euren Wunsch rein, entweder als WhatsApp-Sprachnachricht an die 06805 699 110 oder aber schriftlich über unser Wunschformular. Das findet ihr in der kostenlosen Radio Schlager Paradies App. Das hat auch der Ben Lucker gemacht. Der kommt aus Döbern, das in Brandenburg liegt. Er wünscht sich Andreas Gabalier mit Hula Paloo und grüßt damit seine Mama und seinen Papa.

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1: Irgendwann, irgendwo, vielleicht hat ja Daniel Sommer gerade gesungen. 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

Weiter geht's hier bei Radio Schlagerparadies mit einem Musikwunsch. Die Anita kommt aus Jülich in Nordrhein-Westfalen, hört Radio Schlagerparadies dort über die App und hat Folgendes in die Gruß- und Wunschbox geschrieben, das an eine ganz bestimmte Person gerichtet ist. Hier grüßt dich deine große Schwester Anita, auch wenn wir nur einen Tag auseinander Geburtstag haben, bin immerhin ganze 22 Stunden älter. Ich wünsche dir von Herzen Gesundheit, Glück und einen wunderschönen Tag. Gewünscht hat sich die Anita den neuen Song von Gabriela Massa, Zerfleddert.

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0: Ja, das war's schon wieder von meiner Seite aus. Markiert euch den 15. August dick im Kalender und schreibt Schlagerkultnerin Kronau fett dran. Und von der Schlagerkultparty geht's gleich weiter mit der nächsten Kultveranstaltung, denn ab 20 Uhr übernimmt meine liebe Kollegin Holly Brach das Studio. Und ich sag, nicht nur Liebe, weil sie mir leckere Kirschen mitgebracht hat. Genau. Holly ist auch eine Liebe. Holly,
1: ja.
0: Ich sag dir ja schon, es wird Kult. Du hast ja ein wirklich tolles Wochenende hinter dir in Asbach. Darum geht's ja gleich, gell?
1: Ein sehr langes Wochenende, weil wir sind ja schon am Donnerstag angereist. Aber für die Fans von Andrea Berg ging es am Freitagmittag los. Da ging wirklich die Party los, denn es ist bei Andrea Bergs Heimspiel ja nicht einfach nur so abends mein Konzert, sondern das fängt wirklich schon mittags an mit einem großen Fest, mit Riesenrad, mit Bullenreiten und allem drum und dran. Und natürlich der krönende Abschluss eines jeden Abends, das große Andrea Berg Heimspiel. Ich habe so viel Material, ich habe euch so viel zu erzählen, ihr müsst einfach dranbleiben.
0: Ja, das wird Wahnsinn. Also ich werde mir das auf jeden Fall anhören, was da alle so an den drei Tagen abgegangen ist und ihr hoffentlich auch. Ich bin Andreas Müller und sage Tschüss, Bye-bye und Salü.

0: Und schon ist es 20 Uhr.
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2: Ich bin Thomas Brockt. Nach ihrer Rückkehr aus den USA sind Spaniens Fußball-Weltmeister von König Felipe empfangen worden. Er gratulierte dem Team im Königlichen Palast in Madrid und sprach von einem epischen Triumph einer legendären und historischen Mannschaft. Felipe war mit der königlichen Familie gestern auch im Stadion mit dabei, als die Spanier im Finale gegen Argentinien siegten. Heute Abend wird die Mannschaft noch in Madrid mit den Fans feiern. Wer folgt auf Jens Spahn an der Unionsfraktionsspitze? Das will die Bundestagsfraktion Mitte kommender Woche.

0: in einer Sondersitzung entscheiden.
1: CDU-Chef Merz hatte schon klargemacht, dass er den Posten schnell neu besetzen will. Bei den Spekulationen über die Nachfolge wird am häufigsten Kanzleramt Chef Frey genannt. Aber auch etwa CDU-Generalsekretär Linnemann oder Innenminister Dobrindt sind im Gespräch. Gut möglich, dass dann auch das Kabinett umgebildet wird. Vergangene Woche hatten Spahn und sein Ehemann bekannt gegeben, dass sie Eltern eines Sohnes geworden sind, mit Hilfe einer Leihmutter in den USA. Damit umgingen sie ein in Deutschland geltendes Verbot, das Spahn aber in der CDU mitgetragen hat. Am Samstag beugte er sich dann dem Druck und gab seinen Rücktritt bekannt. Ursula Winkler, Nachrichtenredaktion.
0: Andy Burnham ist neuer Premierminister von Großbritannien. König Charles beauftragte den Chef der sozialdemokratischen Labour-Partei mit der Regierungsbildung.
2: Andy Burnham gilt als neue Hoffnung der Labour-Partei. Der frühere Bürgermeister von Manchester soll 2 Jahre nach dem Wahlsieg von Vorgänger Starmer die politische Wende schaffen. Auf den neuen Premier warten viele Probleme. Eine schwache Wirtschaft, Wohnungsnot, hohe Energiekosten und wachsende soziale Ungleichheit. Burnham kündigte mehr staatlichen Einfluss bei Wasser, Energie, Wohnungsbau und Nahverkehr an und versprach, die politische Macht stärker auf die Regionen zu verteilen. Eine Rückkehr Großbritanniens in die Europäische Union schließt auch Andy Burnham aus. Aus London, Philipp Detlefs.
0: In dem Waldbrandgebiet in Spanien spitzt sich die Lage weiter zu. Das seit Donnerstag nordöstlich der Hauptstadt Madrid wütende Feuer breitet sich sehr schnell aus. Inzwischen sollen schon 26.000 Hektar verbrannt sein. Das ist doppelt so viel wie noch gestern. Auch in Frankreich kämpft die Feuerwehr im Süden des Landes und auf der Mittelmeerinsel Korsika weiter gegen mehrere Brände. Im Süden und Südosten Europas wird derweil eine neue Hitzewelle erwartet.
3: Das Wetter für Deutschland.
0: Die aktuelle Vorhersage des Deutschen Wetterdienstes. In der Nacht im Norden und Osten wolkig, von der Oder bis zum Erzgebirge noch etwas Regen, sonst meist gering bewölkt oder klar und trocken. Tiefstwerte frische 13 bis 6 Grad, an den Küsten um 15 Grad. Morgen tagsüber wechselnd bewölkt, im Nordosten und Südwesten oft sonnig, dabei meist trocken, nur an den Alpen einzelne Schauer. Höchsttemperaturen 19 bis 24, im Südwesten bis 27 Grad.
4: Heute Abend die große Nachlese vom Andrea Berg Heimspiel mit Holly Bracher Mikrofon. Schön, dass ihr dabei seid.
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1: Lieber Lamour, Roland Kaiser, der war übrigens eine Woche vor dem Heimspiel in der Wir machen Druck Arena in Asbach. Und damit sind wir beim Thema, denn bitte Leute, was war denn das für ein Wochenende in Asbach beim Heimspiel von Andrea Berg? Wir waren mit Radio Schlagerparadies mittendrin, denn das Heimspiel von Andrea Berg beginnt nicht mit dem Konzert am Abend, sondern mit einem richtigen Fest auf dem Dorfplatz neben der Wir machen Druck Arena. Vieles gutes Essen und Unterhaltung gab es schon ab Mittag und wir haben gemeinsam mit den Gästen Karaoke-Party gefeiert. 80 Andrea Berg-Songs gab es zur Auswahl. Viele haben mitgemacht, aber einer stach mit seiner Performance ganz besonders heraus. Benjamin, 13 Jahre aus Schöneich bei Berlin. Hier mal eine akustische Kostprobe.

0: Ihr hört es, die Menge hat getobt. Ganz genau. Die Menge hat getobt. Zugabe wollten sie auch noch. Könnt ihr alles mal gerne auch auf unseren Social-Media-Kanälen anschauen. Und Benjamin war wirklich sensationell. Und vorher richtig nervös.
1: Total. Ich konnte die ganze Nacht nicht schlafen. Ich habe die ganze Nacht gezittert und ich habe mich nur gefreut. Ich war heute Morgen um 6 Uhr schon wach und war total in einer anderen Welt, weil ich mich total hier drauf gefreut habe. Und es ist mein erstes Heimspiel und es ist bestimmt was ganz Besonderes heute.
0: Ja, und dann ein bisschen Lampengefieber gehört ja dazu. Auf der Bühne hat man aber nichts davon gemerkt, denn Benjamin hat wirklich gerockt. Auch Oma Silvia war zu Recht mächtig stolz auf ihren Enkel.
2: Wahnsinn, einfach super toll. Das war sein größter Traum, schon mindestens 2-3 Jahre. Und heute geht er in Erfüllung. Das war große Klasse. Davon werde ich die letzten Jahre meines Lebens träumen.
0: Na, das wird noch eine ganze Weile dauern. Die Oma Silvia ist nämlich super, super, super fit und super nett. Und zu dem Zeitpunkt hat aber Oma Silvia noch nicht gewusst, worauf sich Benjamin noch freuen durfte. Weil unser Andrea Berg-Nachwuchs so megamäßig abgeliefert hat, gab es von uns eine Überraschung. Wir haben ihm ein Meet and Greet mit Andrea Berg besorgt.
1: Es war total schön, es war herzlich und ich habe mich wohlgefühlt.
0: Und wer weiß, vielleicht stehen die beiden ja irgendwann mal gemeinsam auf der Bühne beim Heimspiel. Ganz tolle Performance von Benjamin bei der Karaoke, Andrea Berg Karaoke Party von Radio Schlagerparadies beim Heimspiel 2026 in Asbach. Und Andrea Berg wird vielleicht mal hier mit ihr zusammen auf der Bühne stehen. Und dann gibt es den Sternenträumer.

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0: Radio Schlagerparadies am Montagabend hier. Und wir waren am Wochenende mit Radio Schlagerparadies in Asbach beim Heimspiel von Andrea Berg. Zum ersten Mal waren wir als Medienpartner mit dabei und waren wirklich beeindruckt von den Dimensionen dieses Events. Der ganze Ort ist an diesem Wochenende auf den Beinen und schon auf dem Weg zur Wir-machen-Druck-Arena sind überall kleine Feste. Auf den Campingplätzen rund ums Festivalgelände, aber auch bei den vielen Vereinen gibt es in allen Tagen kleine Festzelte, Biergärten, DJs und Live-Musik. Monika Zawinul vom Musikverein Großasbach hat uns erzählt, was sich bei Ihnen während des Heimspiels so abspielt.
1: Wir haben eine Waldparty. Wir haben teilweise Gäste, die kommen schon das 10., 11. Jahr hierher zu unserem Fest. Die steuern direkt auf uns zu. Wir haben eine richtig gute Party. Wir haben einen DJ da. Die stehen nachher auf den Tischen, die tanzen Polonaise und das reißt uns alle mit. Der ganze Musikverein arbeitet hier Freitag und Samstag mit, aber mit so einer Freude. Das geht so richtig ab.
0: Und so ähnlich sieht es auch bei den anderen Vereinen in der Gemeinde aus. Für die ist das Heimspiel eine riesengroße Stütze.
1: Ja, natürlich. Also ich sage immer, die Andrea soll noch weitere 30 bis 40 Jahre singen. Wir brauchen sie. Das hilft uns unwahrscheinlich. Wir haben natürlich unterm Jahr auch unsere Feste. Aber dieses Event hier, das bringt einfach Menschen von überall her. Von der Schweiz, von Österreich, von Niederlande, Belgien haben wir Leute da. Und wir brauchen das. Das sind natürlich gute Einnahmen für uns. Sicher weiß jeder, die Vereine leben von den Festen, von den Einnahmen. Und es ist einfach der Wahnsinn, was hier dann los ist.
0: Also auch fürs Gemeinwesen in der Region ein riesiger Zugewinn. Deshalb steht auch die ganze Gemeinde auch fest zusammen und unterstützt Andrea und ihr Team beim Heimspiel tatkräftig.
1: Also ich muss sagen, auch der Zusammenhalt in der ganzen Gemeinde ist da so immens groß. Am Donnerstag standen die Landwirte bereit für Flächenbrände oder mit ihren Löschwagen. Und jetzt stehen sie da, falls irgendjemand, weil man Unwetter nicht aus den Wiesen rauskommt, dann kommen auch die ganze Landwirte mit ihren Trecker und helfen raus. So ein Zusammenhalt ist da. Wir freuen uns auf dieses Event. Ganz Asbach profitiert eigentlich davon.
0: Also eine Win-Win-Situation für alle. Das Heimspiel von Andrea Berg in Asbach, eben Piraten wie wir.

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1: Zur Feier von 3 Tagen schauen wir nochmal zurück aufs vergangene Wochenende. Denn die Königin des Schlagers hält einmal im Jahr Audienz in Asbach. Dann heißt es seit 21 Jahren das Andrea Berg Heimspiel. Über 3 Tage wird sie gefeiert. Davor, danach und natürlich auch dabei. Auch für Andrea Berg selbst ist das immer wieder ein großer Moment. Und welcher ist der emotionalste?
2: Also der emotionalste Moment, der ist tatsächlich, wenn ich schon hinten stehe und merke, wie die Stimmung überkocht, wie die Menschen emotional sind und wie sie sich drauf freuen. Dann, wenn ich allein schon aufs Stadion zufahre und sehe, wie viele tausend Wohnmobile auf den Campingplätzen sind, wie die Menschen strömen. Es ist irgendwie wirklich so ein großes Familienfest, das kann man nicht beschreiben.
1: Das muss man wirklich mal erlebt haben. Und wenn dann die volle Wir machen Druck Arena mit ihrer Andrea Berg zusammen singen können, ja, dann ist die Welt einfach mal in Ordnung.
3: Das hier nicht. Ich brauche dringend mehr. Logisch, ja, oder? 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

0: Genau so hört er sich an, der Montagabend hier bei Radio Schlagerparadies. Wenn der Begriff Ausnahmekünstlerin zu irgendjemand perfekt passt, dann ist das ohne Frage Andrea Berg. Mehr als 40.000 Fans haben sie am Wochenende beim Heimspiel in Asbach besucht und man hat dort wirklich das Gefühl, als wäre man der Teil einer riesengroßen Familie. Viele kommen schon seit vielen Jahren jedes Jahr zum Heimspiel und feiern nicht nur Andreas tolle Musik. Ihre Fans lieben sie vor allem auch für ihre Persönlichkeit.
1: Ich bin zum 11. Mal hier. Ich stamme ursprünglich aus Dänemark und lebe seit 11 Jahren am Niederrhein. Und seitdem bin ich jedes Jahr hier. Und ich liebe Andrea, Sie ist ein echter Mensch. Sie ist echt. Sie ist ehrlich, sie kommt nie gestellt rüber. Sie ist einfach ja, echt.
0: Ja, und diese Echtheit, die hat man beim Heimspiel auf eine ganz besondere Art gespürt. Es ist eben viel mehr als nur ein Konzert.
1: Der Reiz ist, glaube ich, dass es hier ihre Heimat ist und sie sich hier am allerwohlsten fühlt und wir Fans, die sie lieben, dann mit ihr am wohlsten fühlen. So, und es ist auch jedes Mal was Besonderes, egal wie sie auf die Bühne kommen, egal wie es beginnt, ob Regen oder nicht. Das ist ihre Welt und wir wollen Teil ihrer Welt sein, weil sie eben Andrea ist.
0: Teil dieser Welt waren wir von Radio Schlagerparadies am Wochenende auch und es war wirklich ein unglaubliches und herzliches Erlebnis beim Heimspiel 2026 in Asbach.
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0: Das ist sie. Oder das war sie, Kerstin Ott, live. Und sie war am Freitag der Überraschungsgast beim Andrea Berg Heimspiel in Asbach, präsentiert von Radio Schlagerparadies. Und was wurde sie gefeiert? Wir haben Kerstin Ott vorher gefragt, wie es eigentlich dazu kam.
1: Ja, also wir, Andrea und ich, überraschen uns ja immer so ein bisschen auch. Sie war ja auch letztes Jahr bei mir auf der Tour und natürlich habe ich mir das dann auch nicht nehmen lassen, auch sie hier zu besuchen. Und ich freue mich richtig doll auf den Auftritt heute Abend.
0: Ja, und wie gesagt, es war eine tolle Sache und beide verbindet ja mehr als nur die Musik.
1: Oh, ich liebe Andrea einfach, ne? Muss man wirklich sagen, weil ich finde ihr Engagement auch gerade, ob das für Mensch oder für Tier ist, einfach so großartig. Sie ist so ein herzlicher Mensch und das auch nicht nur auf der Bühne, sondern wirklich auch, wenn die Kameras aus sind. Das imponiert mir immer total und das ist auch, glaube ich, etwas, was uns verbindet, weil ich das sehr, sehr schön finde, dass sie sich da so wirklich auch reinstürzt in viel Arbeit, obwohl sie sowieso schon so viel Arbeit hat. Und ich finde es auch ganz toll, generell, wie sie auf der Bühne ist und ja, einfach ihre Menschlichkeit.
0: Mhm. Und beim Heimspiel am Samstag war dann ein anderer Überraschungsgast gemeinsam mit Andrea Berg auf der Bühne. In diesem Fall waren es sogar zwei. Fantasy, also Freddy und Martin. Die beiden waren ja am Anfang ihrer Karriere 4 Jahre das Vorprogramm beim Heimspiel von Andrea Berg. Darum war dieser Abend auch etwas ganz Besonderes für sie. Was sich verändert hat, nun, das haben uns Freddy und Martin vorher verraten.
2: Wir sind älter, Schatz. Wir sind
3: älter. Wir sind auch älter. Und wie gesagt, wir waren hier zu Hause damals mit Andrea 4 Jahre als Vorprogramm unterwegs. Jetzt sind wir natürlich durch unsere eigenen Touren 9 Jahre nicht mehr hier gewesen. Und deswegen ist das so ein bisschen nach Hause kommen. Und wir sind so ein bisschen aufgeregt, wie die Leute uns empfangen. Da sind die zwei wieder.
0: Ja, und sie wurden mit sehr großem Hallo und sehr viel Begeisterung gefeiert. Und wir feiern sie jetzt auch, Fantasy. Und so hören sie sich live an.
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0: Montagabend, Radio Schlagerparadies. Und beim Andrea Berg Heimspiel in Asbach waren am vergangenen Wochenende ganz viele von euch mit dabei. Und ein paar hatten sogar die Möglichkeit, Andrea kennenzulernen. Dafür haben wir von Radio Schlagerparadies gesorgt. Denn wir haben im Vorfeld den Andrea Berg Superfan gesucht und an euch Meet and Greet Tickets verlost. Kurz vor dem persönlichen Kontakt waren alle ganz schön aufgeregt.
1: Kleines bisschen. Ich glaube eigentlich nichts Schlimmes, weil Andrea ist ja sehr, sagen wir mal, fan-nah, starr. Und ja, ich denke, es passiert ist nichts Schlimmes, sondern wir freuen uns. Ist mehr eine freudige Aufregung.
2: Aufgeregt!
3: Sehr aufgeregt.
2: Ja. Sehr aufgeregt, ja, genau. Aber weil ich die Karten gewonnen habe und ich finde es toll, dass ich hier bin.
3: Ja, natürlich. Ich bin der Bruder und ich habe mitdürfen.
2: Ja, genau.
0: Ja, sie dürfen. Direkt nach dem Treffen waren natürlich alle glücklich und zufrieden und haben auch ein paar tolle Mitbringsel für zu Hause mitgenommen.
4: Aufregend, doch. Wir mussten jetzt so lange warten und jetzt sehr aufregend. Wir haben noch Angst gehabt, dass das Wetter nicht hält.
5: Eine wunderschöne Autogrammkarte haben wir bekommen. Mit verschiedenen Bildern drauf. Freuen wir uns sehr.
4: Und personalisiert.
6: Ja, war sehr schön. Die hat mir jetzt hier 4 Familienbilder unterschrieben. Finde ich sehr gut.
7: Einmal mit mir drauf
6: und einmal mit der Familie. Da waren wir mal im Hotel gewesen und da sind wir jetzt sehr stolz drauf. Ja, wenn man schon mal die Gelegenheit hat, dann muss man natürlich auch mal was riskieren, oder?
0: Die Andrea Berg Superfans hier bei Radio Schlagerparadies waren also mehr als glücklich.
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0: Radioschlagerparadies am Montagabend. Und was bitte war denn das für ein grandioses Andrea Berg-Heimspiel am Wochenende in der Wir machen Druck Arena in Asbach. Für viele Fans von Andrea war der Freitag und Samstag absolute Highlights, aber auch gestern hat es einige Highlights gegeben. Zum Beispiel die legendäre Einfahrt auf ihrer Harley-Davidson-Maschine ins Bergdorf. Andrea ist bekanntlich leidenschaftliche Motorradfahrerin und unterstützt auf ihrer Sommer Open Airs in diesem Jahr die Harley-Davidson Charity Tour. Was genau diese Tour ist, hat uns Dieter Bayer erzählt. Er ist der Präsident des gemeinnützigen Motorradvereins.
1: Uns gibt es seit 1996, also seit 30 Jahren. Und was machen wir? Wir fahren durch Deutschland, wir fahren durch Österreich und sammeln Geld für muskelkranke Menschen. Problem, das muskelkranke Menschen haben, sagt der Name, sie können sich sehr schlecht oder kaum bewegen. Oft eigentlich nur noch einen Finger oder die Augen. Und das brauchen sie, um zum Beispiel einen elektrischen Rollstuhl zu steuern. Mhm. Dieser Rollstuhl kommt meistens von der Krankenkasse, aber das Augensteuergerät zum Beispiel nicht. Und das kostet über 20.000 Euro. Da kommen wir ins Spiel mit Hilfe von Andrea Berg, die uns heuer auch bei allen Open Airs unterstützt.
0: Unter dem Motto laut für die Leisen, stark für die Schwachen fahren jedes Jahr hunderte Harley-Biker die Charity-Tour durch Österreich und sammeln Spenden. Dass Andrea Berg diese Aktion unterstützt, war eigentlich Zufall.
1: Ich durfte die vor 3 oder 4 Jahren in Mörbisch bei den Seefestspielen vor ihrem Auftritt auf die Bühne fahren. Und Andrea ist ja selber eine Bikerin, hat sie ja gesagt. Sie hat ja den Motorradführerschein, glaube ich, mit 16 Jahren oder gemacht. Und die hat dann nachher zu mir gesagt, weißt du was, das, was ihr macht, das finde ich richtig cool. Lass uns da doch mehr zusammentun. Und dann hat sie uns eben eingeladen, hier beim Heimspiel dabei zu sein, beziehungsweise bei allen Open-Air-Konzerten heuer. Und die Dame hat ihr Herz am rechten Fleck, das muss man schon sagen.
0: Ja, und Andrea Berg unterstützt diese Aktion, aber nicht nur in Form von eigenen Spenden und die Aufmerksamkeit durch sie selbst, sondern hat sich auch was ganz Besonderes einfallen lassen.
1: In Form von Losen. Es gibt eine spezielle Andrea Berg Harley zu gewinnen. Die kostet 30.000 Euro, ist eigentlich unbezahlbar, weil es ein Unikat ist. Aber auf den Open Airs kann man ein Los von 20 Euro erwerben und hier vielleicht der glückliche Gewinner sein. Wenn nicht, ist wer anderer der glückliche Gewinner, nämlich die muskelkranken Menschen.
0: Also verlieren kann man in dem Fall nicht. Lose gibt es auf jedem Andrea Berg Open Air Konzert am Merchandise-Stand, also da, wo es die T-Shirts, die CDs, die Kappen und die Schals zu kaufen gibt. Wenn ihr bei einem ihrer Open-Air-Konzerte seid, investiert doch vielleicht mal die 20 Euro für ein Los. Mit ein bisschen Glück gewinnt ihr die Harley-Davidson-Maschine von Andrea Berg. Und das gesamte Geld geht an die muskelkranken Menschen. Und ihr tut mit einer kleinen Spende von 20 Euro auch anderen Menschen etwas Gutes.
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0: Das letzte Wochenende war Asbach und Umgebung im Andrea-Berg-Fieber. Das Andrea-Berg-Heimspiel zum 21. Mal für Andrea Berg, zum ersten Mal für Radio Schlagerparadies als Medienpartner. Das ist aber nicht nur für die Fans das wichtigste Wochenende im Jahr, auch für Andrea Berg selbst ist das Heimspiel ein ganz besonderes Event.
1: Das ist was, was du woanders nicht so leben kannst, weil bei uns sind die Menschen ja wirklich 2 Wochen in meiner Nähe. Wir gehen zusammen wandern, wir treffen uns und du kannst auch mal den Menschen wirklich begegnen. Es kommt so zu schönen kleinen Gesprächen, man trifft sich wieder und ich finde es immer so schön und tröstlich, wenn Menschen sagen, Mensch, wir sind schon so viele Jahre mit dir unterwegs, wir kommen jedes Jahr zum Heimspiel und genau dafür bin ich dankbar, für diese Zeit und diese Treue und diese tollen Momente.
0: Ganz genau. Und so kommen dann auch einige Jahre und einige Jubiläen zusammen. Und das hat sie dann auch am vergangenen Wochenende mal auf der Bühne erwähnt.
2: Wir haben dieses Jahr 25 Jahre tausendmal belogen. 25 Jahre tausendmal belogen. Stell dir mal vor, was glaubst du, was mein Ex sich ärgert, dass er mir so einen Hit beschert? Ja, manchmal würde ich den gerne mal anrufen und würde sagen, Alter, mit deinen Lügen und Betrügereien hast du mich reich gemacht. Dankeschön. Reich und berühmt.
0: Huhu, jawohl. Und zum Jubiläum hat Andrea Berg ihr 1000-mal belogen neu aufgenommen. Und wie sich dann das anhört, das hört ihr jetzt hier bei Radio Schlagerparadies.

0: So, das waren 2 Stunden Nachlese vom Andrea Bergheim-Spiel 2026. Und wir werden auch 2027 wieder in Asbach sein. Und ihr könnt uns dann auch wieder treffen. Natürlich machen wir wieder eine geile Karaoke-Aktion. Und wer noch nicht dabei war, den kann ich nur empfehlen, das mal erlebt zu haben. Also, Karten gibt es jetzt schon ab jetzt, ab dem vergangenen Wochenende hat der Vorverkauf fürs Heimspiel 2027 begonnen. Die besonderen Karten sind natürlich auch besonders schnell weg, auch Hotels ganz schnell buchen. Und ich als alter Hase, für mich war dieses Wochenende auch ein ganz besonderes Event. Ich werde es auf jeden Fall in meiner Erinnerung halten und bin sicher, wir toppen das auch 2027. Und damit gebe ich das Mikrofon frei an meinen Kollegen Volker Schommer. Er wird euch für die nächsten Stunden unterhalten. Ich bin Holly Brach. Kommt gut durch die Nacht.
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0: Es ist 22 Uhr.
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2: Ich bin Tine Klimach. Wer übernimmt nach Jens Spahn die Unionsfraktionsspitze? Das soll in einer Sondersitzung in der nächsten Woche entschieden werden, wie die Deutsche Presseagentur aus Präsidiumskreisen erfuhr.
3: Aktuell wird über mehrere mögliche Spahn-Nachfolger spekuliert. Etwa Kanzleramtschef Frei wird oft genannt oder Generalsekretär Linnemann. Der Posten könnte auch erstmalig an eine Frau oder an die CSU gehen, denn auch Gesundheitsministerin Wacken und Innenminister Dobrindt sind im Gespräch. Sollte ein amtierendes Kabinettsmitglied in Spahns Fußstapfen an der Fraktionsspitze treten, wäre noch ein weiterer Umbau nötig. Dann dreht sich auch im Kabinett das Personalkarussell. Aus Berlin, Ursula Winkler.
2: Die Bundesregierung plant trotz der zuletzt wieder stark gestiegenen Spritpreise derzeit keine neuen Entlastungen für Autofahrer. Man habe Entlastungsmaßnahmen beendet und momentan sehe man keine neuen, sagte ein Regierungssprecher in Berlin. Er verwies auf Schwankungen des Spritpreises je nach Lage im Irankrieg und der Straße von Hormuz. Damit werde man noch eine Weile leben müssen. Seit Anfang Juli sind die Spritpreise stark gestiegen. Diesel etwa hat sich innerhalb von 2 Wochen um 23 Cent verteuert. In dem Waldbrandgebiet in Spanien spitzt sich die Lage weiter zu. Das nordöstlich der Hauptstadt Madrid wütende Feuer breitet sich immer weiter aus. Inzwischen sollen schon 26.000 Hektar verbrannt sein. Das ist doppelt so viel wie noch gestern. Auch in Frankreich kämpft die Feuerwehr im Süden des Landes und auf der Mittelmeerinsel Korsika weiter gegen mehrere Brände.
4: In Spanien mussten inzwischen rund 1.200 Menschen aus 30 gefährdeten Ortschaften evakuiert werden. Vor allem der starke Wind von rund 50 Kilometern pro Stunde facht die Flammen bisher immer wieder an. Hunderte Einsatzkräfte und rund 45 Löschflugzeuge sind im Einsatz und haben bisher ein Übergreifen der Flammen auf Ortschaften verhindert. Auch in Frankreich kämpft die Feuerwehr im Hinterland von Saint-Tropez gegen einen allerdings viel kleineren Brand. 4 Häuser und 15 Autos wurden zerstört. Aus Paris, Michael Evers.
2: Zum Sport. Nach ihrer Rückkehr aus den USA sind Spaniens Fußball-Weltmeister von König Felipe empfangen worden. Er gratulierte dem Team im königlichen Palast in Madrid.

0: und sprach von einem epischen Triumph einer legendären und historischen Mannschaft. Philippe war mit der königlichen Familie gestern auch im Stadion mit dabei, als die Spanier im Finale gegen Argentinien siegten. Heute Abend wird die Mannschaft noch in Madrid mit den Fans feiern.
1: Das Wetter für Deutschland.
0: Die aktuelle Vorhersage des Deutschen Wetterdienstes. In der Nacht im Norden und Osten wolkig, von der Oder bis zum Erzgebirge noch etwas Regen, sonst meist leicht bewölkt oder klar und trocken. Tiefstwerte frische 13 bis 6 Grad, an den Küsten um 15 Grad. Später am Tag wechselnd bewölkt, im Nordosten und Südwesten oft sonnig. Dabei meist trocken, nur an den Alpen einzelne Schauer. Höchsttemperaturen 19 bis 24 Grad, im Südwesten bis 27 Grad.
2: Schlagerparadies. Der Montagabend, euer Wochenstartausklang mit euren Grüßen und Wünschen hier auf Radio Schlagerparadies und mit mir. Mein Name ist Volker Schommer. Schön, dass ihr mit dabei seid. Hallo.
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Der Dirk Busch, der Mann immer noch ein Klugentürks, Text für uns über Harte mit dem Hit aus dem Jahr 1986. Sie kratzt und beißt. Das war ja gerade das ganz große Nachbeben, die Nachlese zum großen Festivalwochenende. Das Heimspiel von Andrea Berg in Asbach. Ich glaube mal, viele sind jetzt so ein bisschen neidisch geworden. Frei nach dem Motto, nächstes Jahr möchte ich auch mit dabei sein. Ich habe das schon meiner Kollegin Holly Brach gesagt. Also das würde mich auch interessieren, weil das ist ein richtiges Mega-Event, das man nicht verpassen darf. Und wir von Radio Schlagerparty, die sind nächstes Jahr natürlich auch wieder mit dabei. Wir kommen jetzt zu einer punktgenauen Landung. Linda Hesse hat es nämlich geschafft in meine große Wunschbox für den Marc aus Wasserburg am Bodensee. Und der ist heute mit dabei und hat grüßt alle, wo schreibt er, die heute einen Zettel mit Handynummer zum Flirten verteilt haben. Ich weiß nicht so genau, was dahinter steckt, aber ich lasse mich da mal überraschen. Vielleicht klärt er mich mal auf. Hier kommt auf jeden Fall der Musikwunsch. Die punktgenaue Landung, hier ist Linda Hesse.

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Und jetzt singen wir alle nochmal den Refrain mit. Mit Sonne geht das leichter. Das Ding, das tausendmal wiederholt wird, ich denke, das ist der absolute Live-Knaller, wenn sie mal wieder auf Tour geht. Und das macht sie ja regelmäßig, die Linda Feller. 40 Jahre Leidenschaft, so hieß ja im letzten Jahr schon ihr Album zum 40-jährigen Bühnenjubiläum. Und dieses Jahr setzt sie da nahtlos fort. Die 1000 Smileys sind vergessen. Jetzt geht mit Sonne alles leichter. Richtig schöner, ja, Gitarren-Sound, Country-Flair und ein bisschen was für die lauen Sommertage hat sie da wieder abgeliefert. Ich denke, die Nummer wird sich auch ganz gut verkaufen. Andreas Gabaye, der kommt jetzt zu uns und das mit Immer wieder. Meine Nummer, die nicht so häufig läuft, aus dem Jahr 2023. Musikwunsch vom Ben Luca aus Dresden und der grüßt damit Mama und Papa hier bei Radio Schlagerparadies und in unserer Größe- und Wunschbox.

Das sind sie, die Sommerschlager hier auf Radio Schlagerpartys. Carina Klüber mit Endlich wieder Sommer. Jolina Drews, das ist ja die mittlerweile erwachsene Tochter von Schlagerkultlegende Jürgen Drews, dem König von Mallorca, der sich ja so ein bisschen jetzt aus alten Teil zurückgezogen hat, auch aus gesundheitlichen Gründen. Aber mit über 80 darf man das ja eigentlich auch mal. Nichtsdestotrotz hin und wieder taucht er wieder auf und seine Tochter tritt ja auch so ein bisschen in seine Fußstapfen, wenn auch nicht so als Kopie, denn sie hat offensichtlich ihren eigenen musikalischen Dreh jetzt gefunden. Durch und durch, das ist ihre aktuelle Single und damit war sie auch zu Gast letzte Woche Dienstag hier bei uns auf Radio Schlager Paradies und am Samstag haben wir sie noch mal gehört, am Samstagvormittag. Und sie hat ja selber gesagt, also sie geht jetzt ihren eigenen Weg, natürlich ein bisschen unterstützt von Papa und Mama, das bleibt ja nicht aus, aber es ist eben keine Kopie und das beweist sie uns gleich durch und durch. Ihre aktuelle Nummer gleich als Musikwunsch von Benjamin aus Altenkirchen im Westerwald, der grüßt alle Hörer hier auf Radio Schlagerparadies, wünscht allen noch einen schönen Montagabend und einen guten Start in die neue Woche. Und bevor ich Jolina Drews loslegen darf, gibt es nochmal einen handfesten Skandal, nämlich einen Skandal im Sperrbezirk. Hier ist die Spider-Murphy-Gang.

Ein Sommertitel von Anni Berger, Fiesta del Sol, ihre aktuelle Nummer. Damit ist er wieder richtig erfolgreich unterwegs und das Ding macht ja auch richtig Laune, muss man ja ganz einfach mal sagen. Und wir kommen jetzt zu Frank Lars, der ist ja schon richtig lange auch dabei, hat seine ganz großen Erfolge unter eigenem Namen gefeiert, hat aber auch für viele andere Künstler geschrieben. Zwischendurch macht er natürlich immer wieder gerne was für sich selber und manchmal schreibt er auch Briefe und singt dann drüber, wenn du diesen Brief liest. Titel aus von ihm aus dem Jahr 2008, den er auch schon mal andere hat singen lassen, muss man halt auch mal sagen. Das Ganze als Musikwunsch bei uns gelandet in der Gruß- und Wunschbox unter radioschlagerparadies.de vom Friedhelm aus Kamp-Lindfort und der grüßt damit hier am Montagabend auf Radioschlagerparadies seine Frau, die Monika.

Die Natalie Holzner, lebendig unterwegs, noch aus dem letzten Jahr. Ein richtig erfolgreicher Titel von ihr gewesen. Wenn wir über erfolgreiche Künstlerinnen im Schlagerbereich reden, die schon richtig lange dabei sind, kommen wir an ihr natürlich nicht vorbei. Die waren in den 1970er Jahren schon dabei, in den 1980er Jahren schon dabei. Seit über 50 Jahren der blonde Wirbelwind auf deutschen Schlagerbühnen. Ihr Name Gabi Barginski. Das, was sie abliefert, ist immer die ganz große Show. Momentan auch hier ganz groß im Programm auf Radio Schlagerparadies. Und sie hat ja jetzt am 17. Juli, sprich vor 3 Tagen, nochmal gepostet, dass sie eine super tolle, wunderschöne Nachricht bekommen hat. Ihr aktueller Titel, die ganz große Show, hat sich nämlich in den Schlager Airplay Charts in der aktuellen Woche von Platz 76 auf Platz 39 verbessert, ist damit in die Top 50 eingestiegen und darüber freut sie sich riesig. Machen wir gleich auch, indem wir den Titel ganz einfach nämlich nochmal spielen. Vorher machen wir die Hüften nochmal ein bisschen locker. Wir tanzen jetzt Lambada, die auf Radio Schlagerparadies am Montagabend und zwar zusammen mit Mario Steffen.

Peter Cabineon, damals in Paris, richtig schöne Nummer aus dem letzten Jahr, immer wieder gerne gehört, hier auch auf Radio Schlagerparadies. Wer auch immer wieder gerne gehört wird, sind die am Projekt Perlentaucher Beteiligten, denn das Ganze ist ja keine klassische Band in dem Sinne, wie man das so kennt, sondern es sind verschiedene Produzenten, DJs, Künstler, Künstlerinnen, Produzenten, die alles dann mehr oder weniger richtig schön Dancefloor-mäßig an den Start schieben in unterschiedlichen Besetzungen. Und es gibt ja was aktuell Neues von ihnen, nämlich Obsession. Das sind Perlentaucher und Serrano Cortez zusammen. Den letztgenannten kennen wir ja auch aus DSDS. Und das Tolle daran, morgen ist ja Schlagerstar-Alarm hier auf Radio Schlagerparadies. Morgen Vormittag nämlich werden Perlentaucher bei uns im Studio sein, live zum Interview bei meinem Kollegen Gary Sana. Ich hoffe mal, ihr seid mit dabei. Ich bin auf jeden Fall dabei und dann werden sie uns erzählen, worum es denn eigentlich in dieser aktuellen Nummer so geht und warum man deutschen Schlager mit einem englischen Titel versieht. Obsession gibt es jetzt hier, Perlentaucher und Serrano Cortez. Hier ist Radio Schlagerparadies am Montagabend. 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

Wind im Haar, Bella Bella Italia, die Rodensteiner mit ihrem Überraschungs-Sommerhit aus dem letzten Jahr. Das Ding ist ja wirklich hier rauf und runter gelaufen, war Radio Schlagerparadies. Immer wieder gerne gehört, immer wieder gerne gewünscht. So eines der heißesten Lieder des Jahres 2025 bis rein nach 2026. Und dieses Jahr haben sie ja nachgelegt mit Ciao Ciao Amore, die Rodensteiner also wieder am Start. Sie übrigens auch, Ilka Grünewald. Und wenn ich träume, das ist auch so ein Dauerbrenner mittlerweile. Und jetzt gibt's den nochmal hier als Musikwunsch von der Tanja aus Brandenburg. Montagabend, hier ist Radio Schlagerparadies. 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

Die Blonde aus Schweden, die Julia Lindholm, bleiben, wenn es am schönsten ist. Angefangen hat sie ja mal mit den deutschen Songs oder den eingedeutschten Songs von ABBA, hat beim ABBA-Musical auch teilgenommen. Mittlerweile ist es einigen Jahren dann auch unterwegs mit eigenen Titeln. Das war einer davon. 23 Uhr gleich 51 Minuten, das war es damit eigentlich auch schon von der Wochenstartausgabe Nachtschwärmer. Die nächste gibt es wieder morgen ab 22 Uhr. Da freue ich mich jetzt schon auf euch und auf eure Musikwünsche. Einen habe ich jetzt noch, Tavi kommt nämlich jetzt noch zu uns mit Nicht Nein gesagt. Musikwunsch von der Kathi aus Hannover und das soll es gewesen sein. Von meiner Warte aus. Mein Name ist Volker Schommer. Kommt gut in den Dienstag. Bis zum nächsten Mal. Tschüss und bye bye.

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1: Ich bin Tine Klimach. Nach dem Rücktritt von Unionsfraktionschef Jens Spahn kommt die CDU-CSU-Bundestagsfraktion nächste Woche zu einer Sondersitzung zusammen, um über seine Nachfolge zu entscheiden. Sachsen-Anhalts Ministerpräsident Sven Schulze wünscht sich eine rasche Klärung der Nachfolge.
2: Für mich Erwartungshaltung im Wahlkampf ist, dass wir nicht permanent mit Themen aus Berlin unseren Wahlkampf überlagert sehen und dass wir Wahlkampf auch mal machen können, ohne dass wir permanent an den Wahlkampfständen immer auf Berliner Themen angesprochen werden.
1: Und das gelte nicht nur für ihn, sondern auch für die Wahlkämpfer in Berlin und Mecklenburg-Vorpommern. In Sachsen-Anhalt wird am 6. September ein neuer Landtag gewählt. Am 20. September wird dann in Berlin und in Mecklenburg-Vorpommern gewählt. Die Spritpreise sind über das Wochenende erneut gestiegen. Superbenzin der Sorte E10 kostete gestern im bundesweiten Tagesdurchschnitt 2,15 Euro pro Liter und damit 1,1 Cent mehr als am Freitag. Diesel verteuerte sich um 1,6 Cent auf rund 2,18 Euro pro Liter.
3: Bei beiden Kraftstoffen war es der 8. Anstieg in Folge. Verglichen mit dem Preis vor 2 Wochen, als sich die Lage nach dem Ende des Tankrabatts ein wenig beruhigt hatte, ist E10 aktuell fast 14 Cent teurer, Diesel sogar 23 Cent. E10 ist außerdem nur noch gut 5 Cent von seinem Allzeithoch aus dem Jahr 2022 entfernt. Wichtigster Treiber dürfte der seit Anfang des Monats kräftig gestiegene Ölpreis sein. Der ADAC sagt, sollte die Entwicklung anhalten, könnte der bisherige Höchstwert bei E10 überschritten werden. Thomas Leski, Nachrichtenredaktion.
1: Bei der Gedenkveranstaltung der Bundesregierung zum Jahrestag des gescheiterten Stauffenberg-Attentats auf Adolf Hitler ist es zu einem Eklat wegen eines Kranzes gekommen. Ein Großneffe des evangelischen Theologen und NS-Widerstandskämpfers Dietrich Bonhoeffer versuchte einen Kranz der AfD-Bundestagsfraktion an der Gedenkstätte im Bendlerblock in Berlin zu entfernen. Sicherheitsmitarbeiter gingen dazwischen. Bei dem Handgemenge wurde der Kranz beschädigt. Zum Sport. Mehr als 1 Million Menschen haben den frisch gekrönten spanischen Fußball-Weltmeistern in Madrid einen triumphalen Empfang bereitet. Bei der Parade im offenen Bus durch das Zentrum der Metropole jubelten die begeisterten Menschen ihren Helden um Rodri, Torres und Jungstar Yamal zu. Die Spieler tanzten, sangen und stellten immer wieder den gewonnenen WM-Pokal zur Schau. Trotz Hitze feierten Fans und Team bis tief in die Nacht.
0: Das Wetter für Deutschland.
1: Das Wetter, die aktuelle Vorhersage des Deutschen Wetterdienstes. In der Nacht im Norden und Osten wolkig, von der Oder bis zum Erzgebirge noch etwas Regen, sonst meist leicht bewölkt oder klar und trocken. Tiefstwerte frische 13 bis 6 Grad, an den Küsten um 15 Grad. Später am Tag wechselnd bewölkt, im Nordosten und Südwesten oft sonnig. Dabei meist trocken, nur an den Alpen einzelne Schauer. Höchsttemperaturen 19 bis 24 Grad, im Südwesten bis 27 Grad.
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1: Ich bin Tine Klimach. Wer folgt auf Jens Spahn an der Unionsfraktionsspitze? Das will die Bundestagsfraktion Mitte kommender Woche in einer Sondersitzung entscheiden. An einem gemeinsamen Personalvorschlag werde derzeit noch gearbeitet, hieß es von der Union.
2: CDU-Chef Merz hatte schon klargemacht, dass er den Posten schnell neu besetzen will. Bei den Spekulationen über die Nachfolge wird am häufigsten Kanzleramtschef Frei genannt. Aber auch etwa CDU-Generalsekretär Linnemann oder Innenminister Dobrindt sind im Gespräch. Gut möglich, dass dann auch das Kabinett umgebildet wird. Vergangene Woche hatten Spahn und sein Ehemann bekannt gegeben, dass sie Eltern eines Sohnes geworden sind, mit Hilfe einer Leihmutter in den USA. Damit umgingen sie ein in Deutschland geltendes Verbot, das Spahn aber in der CDU mitgetragen hat. Am Samstag beugte er sich dann dem Druck und gab seinen Rücktritt bekannt. Aus Berlin, Ursula Winkler.
1: Wenige Stunden nach seiner Ernennung hat der britische Premierminister Andy Burnham mit Bundeskanzler Merz telefoniert. Beide hätten den Wunsch ausgedrückt, die enge Zusammenarbeit zwischen beiden Ländern fortzusetzen, erklärte die Bundesregierung am Abend in Berlin. Mit Blick auf den Krieg in der Ukraine waren sich Merz und Burnham einig, die Ukraine weiter umfassend zu unterstützen und den Druck auf Russland zu erhöhen. Spanien steuert mit Temperaturen von bis zu 44 Grad auf die dritte Hitzewelle dieses Sommers zu. Vor allem im südöstlichen Teil des Landes, im Nordosten und im Inneren Mallorcas könnte es gefährlich heiß werden, warnt der staatliche spanische Wetterdienst. Auch in einem weiteren beliebten Reiseland schwitzen die Urlauber. Griechenland erlebt den ersten großen Hitzeschub des Sommers.
3: Besonders das Festland leidet. Vielerorts zeigen die Thermometer über 40 Grad. Auf den meisten Inseln bleibt es mit 35 Grad etwas erträglicher. Ärzte raten, viel Wasser zu trinken und möglichst schattige Orte aufzusuchen. Mehrere griechische Städte haben deshalb zwischen 9 und 21 Uhr klimatisierte Hallen und öffentliche Räume geöffnet. Aus Athen, Takisavos.
1: In Italien ist es nach dem Tod eines Einwanderers aus Marokko bei einem Polizeieinsatz in mehreren Städten zu Protesten gekommen. In der Universitätsstadt Bologna, wo der 42-Jährige am Sonntag starb, versammelten sich mehrere tausend Menschen in der Innenstadt. Im Anschluss an die Kundgebung gab es Krawalle. Die Polizei setzte daraufhin Wasserwerfer und Tränengas ein. Mindestens 11 Menschen wurden verletzt.
0: Das Wetter für Deutschland.
1: Das Wetter, die aktuelle Vorhersage des Deutschen Wetterdienstes. In der Nacht im Norden und Osten wolkig, von der Oder bis zum Erzgebirge noch etwas Regen, sonst meist leicht bewölkt oder klar und trocken. Tiefstwerte frische 13 bis 6 Grad, an den Küsten um 15 Grad. Später am Tag wechselnd bewölkt, im Nordosten und Südwesten oft sonnig. Dabei meist trocken, nur an den Alpen einzelne Schauer. Höchsttemperaturen 19 bis 24 Grad, im Südwesten bis 27 Grad.
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